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1: Wenig Nebel zum Start, viel Sonne, in circa 10 Minuten ist Sonnenaufgang. Schönen guten Morgen am Mittwoch und bei Sonne wird es heute bleiben. Und zwar den ganzen Tag, 27 bis 32 Grad, Wasserflasche bereithalten. Und am Nachmittag kann es auch wieder ein bisschen gewittern. Morgen bleibt es weiterhin hochsommerlich, 28 bis 34. Schöner Start in diesen Arbeitstag, 4.55 Uhr.
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2: Mit Michael Schäder. Nach dem brutalen Überfall auf der A9 bei Karlsdorf hat gestern der Prozess gegen 8 polnische Fußballfans begonnen. Die Männer sollen vergangenen August gemeinsam mit weiteren Beteiligten die Autobahn blockiert und 2 kroatische Fahrzeuginsassen ausgeraubt haben. Dabei sollen rund 28.000 Euro erbeutet worden sein. Die 8 Angeklagten bekennen sich nicht schuldig und haben großteils die Aussage verweigert. Der Prozess wird fortgesetzt.
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2: Hitzefrei, das ist jetzt an den Schulen ein Thema. Wegen der hohen Temperaturen in vielen Klassenzimmern wird über kürzere Schultage diskutiert. Bei um die 30 Grad ist normaler Unterricht kaum noch machbar. Personalvertreterin Melanie Rössler schlägt daher kurzfristig eine Unterrichtsverkürzung vor. Gleichzeitig braucht es aber auch eine langfristige Idee, auch weil sich Hitzewellen immer weiter nach vorne verlegen, sagt Rössler. Im Ministerium

0: Ministerrat will die Regierung heute das Konzept Haft in der Heimat beschließen. Die Regierung will dadurch rund 300 Häftlinge weniger jedes Jahr in den Gefängnissen haben. Der Plan ist, straffällig gewordene Migranten, gegen die es ein gültiges Einreise- oder Aufenthaltsverbot gibt, abzuschieben, sobald sie ihre Mindesthaftzeit in Österreich hinter sich gebracht haben. Auch wenn die Betroffenen der Abschiebung nicht zustimmen. Bislang sind solche Abschiebungen nämlich am Veto der Betroffenen gescheitert. Diese Vetomöglichkeit sollen sie in Zukunft aber nicht mehr haben. Und noch zur Fußball-WM und den Ergebnissen seit gestern Abend. Portugal-Usbekistan 5:0, England-Ghana 0:0 und Kroatien hat gegen Panama 1:0 gewonnen. Am Abend spielt Gastgeber Kanada gegen die Schweiz und Bosnien-Herzegowina gegen Katar.
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2: Gleich 2:05, Valentina.
3: Der Plaputsch-Tunnel ist nach den Wartungsarbeiten jetzt wieder offen, aber in Richtung Linz haben wir gerade einen Anruf bekommen, da liegen Plastikteile auf der Fahrbahn, also da bitte Vorsicht. Und B69, südsteirische Grenzstraße, da haben wir eine Sperre zwischen dem Kreisverkehr Vogau und dem Kreisverkehr Ehrenhausen nach einem Wasserrohrbruch, da gibt es jetzt auch Arbeiten bis ca. 10 Uhr. 0316 80 90 80 gibt es Infos, dann bitte anrufen, gute Fahrt.
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2: Guten Morgen am Mittwoch.

0: Da ist was, was da nicht hingehört. 5:05. Guten Morgen auf Antenne Steiermark. Valentina?
1: A9 für den Autobahn Richtung Linz auf Höhe Seiersberg. Da liegen Teile auf der Fahrbahn. Bitte aufpassen, die Asfinag ist unterwegs.
0: Also, ihr habt gemeint, da ist was, was da nicht hingehört. Ich habe gemeint, das ist der große Schönheitsfleck von Chesney Hawks. Hier ist die singende Warze. The one and only.

5.11 Uhr. Schönen guten Morgen am Mittwoch. Ihr hört Antenne Steiermark mit den Muntermachern Valentina Ober und Thomas Axmann. Guten Morgen. Wir wünschen euch einen schönen Start in diesen Arbeitstag und natürlich auch gute Fahrt in die Firma. Mhm. Valentina, wie schaut es denn aus auf

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1: Eine Meldung habe ich für die B69, die südsteirische Grenzstraße. Da haben wir eine Sperre zwischen dem Kreisverkehr Vogau und dem Kreisverkehr Ehrenhausen nach einem Wasserrohrbruch. Da gibt es jetzt Wartungsarbeiten bis ca. 10 Uhr. Ansonsten läuft's. Gute Fahrt.
0: Die Telefonnummer ist die 0316 80 90 80, wenn ihr neue Infos habt. Das Wetter heute, wir starten schon jetzt gerade kurz nach Sonnenaufgang mit Sonne in diesen Tag. Es wird den ganzen Tag über heiß werden. 27 bis 32 Grad. So wie gestern am Nachmittag Wärmegewitter absolut normal. Und auch morgen wird es sommerlich heiß. Am Thermometer sogar noch eine Spur mehr. Das nächste Update in 15 Minuten.
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0: Einen wunderschönen guten Morgen. Sommer macht keine Pause. Heute 27 bis 32 Grad. Nachmittags über den Bergen vereinzelt Regen und Donner und Gewitter. Morgen noch eine Spur heißer. Schönen Start in diesem Mittwoch. Es ist 5.25 Uhr.
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2: Mit Michael Schäder. Hitzefrei, das ist jetzt auch an den steirischen Schulen ein Thema. Wegen der hohen Temperaturen in vielen Klassenzimmern wird über kürzere Schultage diskutiert. Bei um die 30 Grad ist normaler Unterricht kaum noch machbar. Personalvertreter schlagen deswegen kurzfristig eine Unterrichtsverkürzung vor. Gleichzeitig braucht es aber auch eine langfristige Idee, weil Hitzewellen immer früher auftreten. Nach dem brutalen Überfall auf der A9 bei Karlsdorf hat gestern der Prozess gegen 8 polnische Fußballfans begonnen. Die Männer sollen letzten August gemeinsam mit weiteren Beteiligten die Autobahn blockiert und 2 kroatische Fahrzeuginsassen ausgeraubt haben. Dabei sollen rund 28.000 Euro erbeutet worden sein. Die 8 Angeklagten bekennen sich nicht schuldig und haben großteils die Aussage verweigert.
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2: Zur Fußball-WM und den Ergebnissen seit gestern Abend. Portugal-Usbekistan 5:0, England-Ghana 0:0 und Kroatien hat gegen Panama 1:0 gewonnen. Am Abend spielt Gastgeber Kanada gegen die Schweiz und Bosnien-Herzegowina gegen Katar.
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0: 3 Minuten noch bis 6:30. Valentina.
3: Noch aufpassen bitte auf der A9 Pünn-Autobahn Richtung Linz auf Höhe Seiersberg, da liegen Teile auf der Fahrbahn. Und B69 Südsteirische Grenzstraße, da gibt es eine Sperre für den Schwerverkehr zwischen dem Kreisverkehr Vogau und dem Kreisverkehr Ehrenhausen nach

0: Einem Wasserrohrbruch, da gibt es jetzt Arbeiten bis ca. 10 Uhr. Alle Staus, Blitzer, Verkehrsinfos auch immer und jederzeit bei uns im Web und in der App.
1: Haben wir eigentlich schon einen Sommerhit? Ja, viele aus den letzten Jahren, immer wieder, aber so von heuer?
2: Ja.
1: Noch nicht. Schauen wir mal. Wir hören rein mit euch gemeinsam in 6 Minuten hier. Guten Morgen am Mittwoch.

0: Wo sind die Hits für die Hängematte? Wo sind die Hits, wo man sich um 6 Uhr in der Früh schon denkt, boah, gestern war es heiß, heute wird es noch heißer. So Hits wie der hier. Jason Derulo, Savage Love, was für ein legendär, genialer und geiler Sommerhit. Guten Morgen, hier ist Antenne Steiermark, 5.33 Uhr, wir sind auf der Suche nach den Sommerhit 2026. Da gibt es schon einige und in dieser Sendung werden wir ein paar vor dem Vorhang holen. Jetzt gleich einer, den ihr vielleicht kennt, wenn ihr gerne so in die TikTok-Falle tappt und ein Video nach dem anderen schaut. Ja, also ich weiß nicht, ob er in die Kategorie von Shirin David noch kommt. Weil der war schon richtig cool.
1: Der war echt gut.
0: Und ob er die Mutter aller Sommerhits.
1: Bah, ja.
0: Luis Fonsi mit Daddy Yankee und Despacito. War sie auch nicht.
1: Aber?
0: Und ob er auch wirklich den Erfolg vom Song Contest Siegersong Bangaranga erreichen wird. Schauen wir mal. Hier ist Gordo, Musikproduzent, und Rainier Sonnefeld aus den Niederlanden.
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0: Mit Loco Loco, Sommerhit-Anwärter 2026. Ja, genau der.

0: erste Antenne Steiermark Verkehrsmeldung ist wie ein Auftrag bei Mission Impossible. Zerstört sich in wenigen Sekunden von selbst, aber trotzdem sicherheitshalber, Valentina.
1: Natürlich. A9 für Autobahn Richtung Linz. Der Plaputtstunnel ist ganz, ganz kurz gesperrt. Die Asfinag fährt da noch durch und schaut, ob da noch Teile drinnen sind. Sollte in 2 bis 3 Minuten wieder weitergehen.
0: Sonst passt's. Die Telefonnummer für eure Infos, wenn euch was auffällt, ist die 0316 80 90 80. Heiß wird's auch heute wieder. 27 bis 32 Grad, viel Sonne, Nachmittag Gewittergefahr.
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0: Wem gerade nicht zum Lachen ist, der geht bitte zum Joke Jungle Festival diese Woche in der steirischen Landeshauptstadt. Und wer gerne lacht, übrigens natürlich auch. Eva Kohl, du organisierst das Ganze. Erklär mal, was ist ein Joke Jungle überhaupt?
1: Joke Jungle ist das erste internationale mehrsprachige Stand-Up-Comedy-Festival dieser Art in Graz. Mhm. Eine Woche lang machen wir über 40 Künstlerinnen aus Österreich und dem Ausland auf verschiedensten Bühnen in der Stadt sichtbar und hörbar. Und das auf Deutsch, Englisch und Dialekt.
0: Finale mit den Besten aus der Woche ist dann am Freitag in der Helmut-List-Halle in Graz. Also wieder mal herzhaft lachen.

0: Heute wird's heiß. Schönen guten Morgen am Mittwoch. Gleich 5.55 Uhr. 27 bis 32 Grad heute wieder von Nord nach Süd am Thermometer. Das heißt, jetzt nur lüften und dann zumachen und erst wieder aufmachen um frühestens 21 Uhr wahrscheinlich. Gewitter am Nachmittag definitiv dabei. Bitte rechnet damit, dass es kurz einmal drüber schütten kann. Auch morgen bleibt's sommerlich.
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2: Mit Michael Schäder. Hitzefrei, das ist bei diesen Temperaturen jetzt auch an den steirischen Schulen ein Thema. In den Klassenzimmern hat es teilweise 30 Grad, da ist an einen normalen Unterricht nicht mehr zu denken. Personalvertreterin Melanie Rössler schlägt deswegen vor, den Unterricht an Hitzetagen zu verkürzen. Das letzte Wort hat hier aber der Bildungsminister.
3: Also derzeit können das die Schulen nicht selber entscheiden. Das ist eigentlich eine Entscheidung des Ministeriums, weil es eine gesetzliche Entscheidung ist. Es gibt das Schulzeitgesetz und da müsste es jetzt mal eine Öffnung geben, dass Schulen das tatsächlich autonom entscheiden können.
2: Gleichzeitig brauche es auch eine langfristige Idee, auch weil sich Hitzewellen immer weiter nach vorne verlegen.
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2: Für alle, die gerne ein bisschen mehr Geld am Konto hätten, heute könnte dahingehend ein guter Tag sein. Wir haben einen Lotto-Vierfach-Jackpot. Rund 4 Millionen Euro liegen im Gewinntopf. Es ist heuer schon der 6. Vierfach-Jackpot. Einen Totalausfall wegen einer Störung des digitalen Bahnfunks hat es in der Nacht bei der Deutschen Bahn gegeben. Der gesamte Zugverkehr ist am späten Abend ausgefallen. Mit einem Notfallsystem hat das Problem dann ab Mitternacht behoben werden können. Erste Züge fahren inzwischen wieder. Das österreichische Schienennetz war laut ÖBB von der Störung nicht betroffen. Allerdings haben Züge an der Grenze anhalten müssen. Und damit noch zum Update von der Fußball-WM und den Ergebnissen seit gestern Abend. Portugal gegen Usbekistan 5:0, England gegen

0: haben Ghana 0:0 und Kroatien hat Panama 1:0 geschlagen. Am Abend spielt Gastgeber Kanada gegen die Schweiz und Bosnien-Herzegowina gegen Katar.
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2: 3 Minuten noch bis 6. Valentina.
3: P69, südsteirische Grenzstraße. Da haben wir eine Sperre für den Schwerverkehr zwischen dem Kreisverkehr Vogau und dem Kreisverkehr Ehrenhause nach einem Wasserrohrbruch. Da gibt es jetzt Arbeiten noch bis ca. 10 Uhr. Gibt es frische Infos, Staus, Blitze oder anderes, dann bitte einfach anrufen. Die Nummer zu uns 0316 80 90 80. Gute und sichere Fahrt.
2: Hinein in diesen Mittwoch. Geld für Noten im Zeugnis. Ihr habt zu diesem Thema sicher eine Haltung und eine Meinung. Hören wir uns gerne an in 6 Minuten hier auf Sendung.

Lass uns doch an diesem Tag, der es wieder mal so richtig heiß wird, ein bisschen auf die Sommertube drücken. Wir brauchen aber die große Tube. Und da drücken wir jetzt drauf. Ja. Ricky Martin zum Start in diesen Sommertag. Guten Morgen auf Antenne Steiermark. Live in La Vida Loca. Punkt 6 am Mittwoch.

0: 5 nach 6. Schönen guten Morgen auf Antenne Steiermark. Nur mehr 2 Wochen Schule und dann geht's ab in 9 Wochen Pause. Der Start in die Sommerferien macht die Zeugnisübergabe.
1: Und fürs Zeugnis gibt es ja von Mama, Papa, Oma, Opa, Tante, Onkel, ganz egal von wem, oft ein bisschen Belohnung, ein Trantschallgeld. Mhm. Vielleicht sind es bei euch 10 Euro fürs ganze Zeugnis. Ich habe aber Schulkollegin gehabt, die hat für jeden Einser zum Beispiel 5 Euro bekommen. Und ja, je schlechter die Note, umso weniger Geld. Experten sehen dieses Zeugnisgeld ein bisschen kritisch. Wenn Kinder nur für Geld oder Geschenke lernen, haben sie möglicherweise weniger Freude am Lernen selbst.
0: Wichtig ist, dass ihr als Eltern den Kindern mitgebt, ich hab dich nicht nur dann lieb, wenn du gute Noten hast. Mhm. Also liebe Eltern oder Bezugspersonen, nicht von den Noten abhängig machen, wie lieb man halt die Kinder sonst.
1: Genau. Schlechte Noten können bei Kindern auch Schamgefühle und Versagensängste auslösen. Deswegen ist der Schulschluss ein super Zeitpunkt, um gemeinsam auf das Schuljahr zurückzublicken. Ja, was ist super gelaufen? Welche Fortschritte hat das Kind gemacht? Und wo kann es aber auch noch Unterstützung gebrauchen?
0: Geld alleine als Belohnung, nicht brutal förderlich, aber ja.
1: Ja, genau. Richtig cool ist zum Beispiel, wenn ihr den Schulschluss zusammen feiert. Ja, macht's einen Familienausflug oder geht's Eis essen oder eine Radeltour zum Beispiel.
0: Geld für Noten. Gute Idee, schlechte Idee. Wie viel gebt ihr? Oder sagt ihr, nein, wir machen das sowieso nicht? 0316 80 90 80. Bitte her mit eurer Einstellung zu diesem Thema. Experten sagen, ist es nicht besonders gut, aber grundsätzlich...
1: Es machen ja ganz viele, ja, also das ist ja kein Geheimnis.
0: Unser Kind ist zu geschüttet worden mit Geld von den Großeltern. Ja. Zu geschüttet. 0316 80 90 80. Die Telefonnummer zu uns, Antenne Steiermark, munter machen.

0: Was tut sich auf den Straßen, Valentina?
1: Noch nicht viel. Es läuft.
0: 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Schönen guten Morgen. Es ist 10 Minuten noch nach 6. Passt schon. Wenn ihr was habt, bitte anrufen. 0316 80 90 80. Das wird der nächste heiße Sommertag. Zwischen 27 und 32 Grad maximal.
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9: 14 nach 6 am Mittwoch. Guten Morgen.
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0: 18 Minuten nach 6.
1: Boah, mir ist so hart.
2: Ich schwitz.
0: Deswegen ist der Ruf nach hitzefrei in der Schule gerade Thema. Was fehlt eigentlich, um bei 32 Grad im Freibad zu sitzen, statt im Klassenzimmer zu schwitzen? Hört ihr in 10 Minuten hier im Info-Update um 5:30 auf Antenne Steiermark.

0: Sonnenbrille definitiv ja, Jacke definitiv nein. Bisschen Nebel teilweise in der Früh, aber dann schon Sonnenschein zum Start in diesem Mittwoch. Heiß wird es heute wieder, 27 bis 32 Grad. Nachmittag, Vorsicht bitte, kann hier und da mal ein Gewitter durchziehen. Und auch morgen und übermorgen, es bleibt sommerlich. Schöner Start in den Mittwoch, 6.25 Uhr.
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2: Mit Michael Schäder. Die Hitze macht auch den steirischen Schülern und dem Lehrpersonal zu schaffen. Bei 30 Grad und mehr in der Klasse wird es schwierig, einen normalen Unterricht zu halten. Hitzefrei gibt es in Österreich allerdings nicht. Personalvertreter wünschen sich deswegen, dass der Unterricht an Hitzetagen zumindest verkürzt wird. Das kann aber nur der Bildungsminister beschließen. Neue Gerüchte um das UKH Karlwang. Bürgermeister Mario Angerer hat in einem offenen Brief vor einer möglichen Schließung des Standorts gewarnt. Die AUVA dementiert das allerdings klar. Es gebe keine Überlegungen, das Unfallkrankenhaus in Karlwang zu schließen.
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2: Nächste Runde heute im Untersuchungsausschuss um den Tod des ehemaligen Justizsektionschefs Christian Pilnacek. Einerseits geht es um die Obduktionsergebnisse und es wird der Leiter der Oberstaatsanwaltschaft Wien befragt. Er soll ein langjähriger Wegbegleiter von Pilnacek gewesen sein.
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0: Es ist 7:04. Valentina.
3: Es rollt alles, da im Mittwochfrühverkehr. Gute und sichere Fahrt weiterhin.
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0: Sommerhits? Ja, gibt's genug. Aus jedem Jahr viele. Nur wie schaut's denn aus mit heuer? Hören wir rein mit euch gemeinsam. In 6 Minuten.

0: Schafft der Sommer 2026 ein so eine Mutter aller Sommerhits wie Luis Fonsi und Daddy Yankee mit Despacito? Schwierig, aber es gibt genug Anwärter, egal ob zum Entspannen oder um ein bisschen mehr Gas zu geben im Sommer. Wer kann es besser wissen als unser Musikchef aus der Antenne Steiermark Musikredaktion, Gregor Sommer?
1: Und da gibt's einige, darunter der aktuelle Fußball-WM-Hit von Shakira, Dai Dai. Auch mit dabei aus Deutschland, Kitschkrieg, Blumengarten und Sheeran David mit Gut Genug.
2: Einfach du bist gut genug.
1: Gut genug, hätte ich mal gesagt. Als österreichische Sommerhit-Kandidaten sind unter anderem Pizzera und Jaus am Start. Clash Kreuz Bier.
3: Brauche Clash Kreuz Bier und ein Fest als Lied.
1: Und eine ganz heiße Anwärterin für den Sommerhit 2026 ist die Gewinnerin des heurigen Eurovision Song Contest, Dara mit Banga Run.

0: 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Einen schönen Start in den nächsten Sommertag. Guten Morgen, sind die Antenne Steiermark Montermacher, Valentina Obert, Thomas Sachsmann.
1: Guten Morgen.
0: Es ist gleich 6.40 Uhr. Sommertag stimmt, weil 27 bis 32 Grad, also wieder richtig heiß. Und am Nachmittag Wärme, Gewittergefahr. Wie schaut der Frühverkehr in Richtung Arbeit für euch aus? Valentina weiß es.
1: Sehr gut, die Hauptverbindungen sind frei. Gute und sichere Fahrt.
0: Wenn ihr was habt, einfach anrufen 0316 80 90 80.
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9: Mittwoch, 6.44 Uhr.

0: Antenne Steiermark, Muntermacher am Mittwoch, 13 Minuten nach bis 7.
1: Wunderschönen guten Morgen, Boris ist dran. Und zwar folgendes, Geld für Noten, ja.
0: Eines unserer Themen heute Morgen, bei dem ihr gerne mitreden könnt, so wie der Boris unter 0316 80 90 80. Was sagst du dazu zum Thema?
1: Natürlich soll das Geld jetzt nicht die Motivation fürs Lernen sein, aber es ist doch so, wenn ich jetzt zum Beispiel einen Lehrling habe, der eine Auszeichnung von der Berufsschule nach Hause bringt, dann ist das schon ein gewisses Zeichen auch von Wertschätzung, jetzt nicht nur von den Eltern und Verwandten, sondern auch vom Arbeitgeber, wenn er sich da irgendwie erkenntlich zeigt, was weiß ich, mit einem zusätzlichen Tag frei oder einem Hunderter, ist, glaube ich, durchaus angebracht.
0: Macht man das so? Ist das so üblich? Finde ich total toll. Also ich bin da voll auf deiner Seite.
1: Ja. Naja, es gibt Firmen, die machen das. Ich habe jetzt keine Lehrlinge, aber wenn ich

0: einen hätte und der würde entsprechende Note nach Hause bringen, dann würde ihm sicherlich den 100er geben.
1: Ma, ist das lieb. Das ist schön. Was hast du für eine Firma? Was machst du?
0: Ich habe eine Kfz-Werkstätte.
1: Ah, okay.
0: Im Süden von Graz.
1: Okay, das finde ich total nett. Ja, vielen Dank. Danke. Schöne Einstellung von dir und danke für den Anruf.
0: Ja, bitte gern. Es ist so, meine Tochter, die lernt auch einen Beruf. Mhm. Und die bringt da regelmäßig gutes Zeugnis nach Hause, die kriegt dann auch was. Ja. Das ist einfach ein Zeichen von Wertschätzung, ist jetzt meine Meinung.
1: Schön. Mhm. Was macht deine Tochter für Ausbildung? Was will sie werden?
0: Sie lernt Nutzerzeugtechniker.
1: Gute Entscheidung von ihr. Finde ich toll, dass sie es macht. Sag sie liebe Grüße und alles Gute für die Lehre.
0: Dankeschön. Euch noch einen schönen Tag und cool bleiben bei den Temperaturen.
1: Ja, danke, Boris. Papa, du auch. Tschüss.
0: Ja.
1: Geld für gute Noten? 0316 80 90 80, die Telefonnummer zu uns.
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0: Wenn Haut an Haut zu kleben beginnt, an Stellen, die man das ganze Jahr über eigentlich gar nicht so bemerkt am eigenen Körper. Herzlich willkommen, das ist dein nächster Sommertag. 27 bis 32 Grad, heute wird es wieder bicken am Nachmittag. Viel, viel Sonne, bitte trink genug und am Nachmittag kann sein, dass mal da, mal dort die Abkühlung von oben kommt mit einem kurzen Wascher. Morgen geht der Sommer weiter. Es ist 6.55 Uhr.
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2: Mit Michael Schäder. Bei Temperaturen um die 30 Grad und mehr werden auch der Unterricht und das Lernen für die steirischen Schülerinnen und Schüler kaum noch machbar. Wegen der hohen Temperaturen wird deswegen aktuell auch über hitzefrei an den Schulen diskutiert. Denkbar wäre etwa, den Unterricht zu verkürzen, sagt Personalvertreterin Melanie Rössler.
3: Wobei es auch zu bedenken gäbe, dass viele Kinder ja dann nicht in klimatisierte Wohnungen zurückkehren, sondern dort ist es genauso heiß. Aber ja, zumindest die Möglichkeit, dass wenn Eltern sagen, okay, ich würde mein Kind gerne schon um 12 abholen und wir gehen dann zusammen baden oder was auch immer, wenn das möglich ist in der Familie, dass man das zumindest ermöglicht.
2: Für Rössler braucht es vor allem eine langfristige Idee, weil sich Hitzewellen noch immer weiter nach vorne verlegen. Das letzte Wort hat hier aber das Bildungsministerium.
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2: Nächste Runde heute im Untersuchungsausschuss um den Tod des ehemaligen Justizsektionschefs Christian Pilnacek. Einerseits geht es um die Obduktionsergebnisse und es wird der Leiter der Oberstaatsanwaltschaft Wien befragt. Er soll ein langjähriger Wegbegleiter von Pilnacek gewesen sein. US-Außenminister Marco Rubio hat eine diplomatisch anspruchsvolle Reise in die Golfregion angetreten und wirbt bei den dortigen Verbündeten für das umstrittene Friedensabkommen mit dem Iran. Er rührt in den Vereinigten Arabischen Emiraten, Kuwait und Bahrain die Werbetrommel für den Deal. Die arabischen Golfstaaten fürchten, dass die Vereinbarung dem Iran zu große Zugeständnisse macht und das Sicherheitsgefüge in der Region gefährdet. Und noch zur Fußball-WM und den Ergebnissen seit gestern Abend. Portugal-Usbekistan 5:0, England-Ghana 0:0, Kroatien-Panama 1:0. Ja, und Kolumbien hat gegen den Kongo ebenfalls 1:0 gewonnen. Am Abend spielt Gastgeber Kanada gegen die Schweiz und Bosnien-Herzegowina gegen Katar.
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0: Guten Morgen am Mittwoch, in 3 Minuten ist es 7. Valentina.
5: Der neue Stauklassiker A2 Südautobahn Richtung Wien ab dem Knoten Graz West wegen der Baustelle 10 Minuten plus. 0316 80 90 80 gibt es weitere Infos, dann bitte an uns. Gute Fahrt.
0: Bin da gestern am Training gestanden. Übrigens, ja, es ist so wenig. Also, wenn alle das Reißverschlusssystem gut machen würden und nicht ein paar Fähre ballern ohne Ende und sich dann probieren reinzuquetschen, dann wird das alles super funktionieren.
5: Was möchtest du den Autofahrern jetzt mitgeben?
0: Seid ein bisschen gelassener, halt ein bisschen mehr Abstand, lasst die Leute rein und dann funktioniert das ohne Probleme.
5: Danke.
0: Schönen Start in diesen Tag. Die Annalea ist gleich bei uns hier auf Sendung mit uns gemeinsam und würde euch liebend gerne Obst oder Gemüse, das es bei Spar zu kaufen gibt, umschreiben und erklären. Also eine Frucht, ein Ding. Mhm. Und wenn ihr wisst, was ihr damit meint, dann holt euch einfach einen 100er für Spar. Das ist frisch gehört. Nach Tom Gregory und hier ist Alex Warren mit Fever Dream. Guten Morgen am Mittwoch, hier ist Antenne Steiermark.

0: So, schnell zu unserem Obst und Gemüse. Bevor es verwelkt bei dieser Hitze heute bis zu 32 Grad. Oh, aber das, was jetzt kommt, dem ist die Hitze wurscht. Habe ich jetzt schon einen Tipp gegeben?
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0: Jeden Morgen um 7 und um 9 sind Kinder hier bei uns zu hören, die euch Obst oder Gemüse, das es bei Spar zu kaufen gibt, umschreiben. Also so quasi wie Activity.
2: Genau.
0: Ihr habt natürlich sofort eine Idee und schickt uns die Idee als Sprachnachricht mit der gelben Antenne Steiermark App auf eurem Handy. Rechts oben aufs Mikrofon tippen.
2: Ganz
0: und davor
2: wichtig.
0: Bitte anmelden im Club, damit wir gleich eure Daten haben und euch den 100er, den ihr euch abholt, für Sparen. Dann gehen wir uns gleich durch. Schicken wir gleich durch.
2: Geht schon.
0: Okay. Die Annalea erklärt euch jetzt, was sie vor sich hat. Hört mal bitte zu.
3: Es schaut aus wie eine runde, fette Kartoffel. Eine Kugel, die eine Pflanze hat. Und sind braun wie eine Pflanze und mit Wurzeln.
4: Mit Wurzeln?
2: Aha.
4: Und eine Pflanze?
2: Aha.
4: Und schaut so ähnlich aus wie eine Kartoffel?
0: Aha. So. Handy nehmen, Antenne Steiermark App aufmachen, rechts oben das Mikrofon tippen, dann auf frisch gehört und dann uns die Sprachnachricht schicken. Ihr könnt gerne was dazu plaudern, wo ihr gerade seid, was ihr gerade macht, was ihr für Ideen habt.
2: Wir freuen uns auf alle Infos.
0: Ja, also je lustiger und je länger die Sprachnachricht ist,
2: desto ja.
0: Lustiger haben wir es wieder im Studio, wenn wir uns gut unterhalten damit. Ihr könnt es aber auch nur draufdrücken und sagen, was es auch immer ist. Ja, also ist ganz egal, unter allen, die richtig liegen, gibt es in 20 Minuten für einen von euch den 100er für Spar. Und die nächste Runde um 9. Es ist 7 nach 7. Guten Morgen am Mittwoch auf Antenne Steiermark.

0: Welche Hits bringt der Sommer 2026? Also nicht die Offenhits heute draußen bis zu 32 Grad und am Nachmittag aber Gewitter, sondern welche tolle Sommermusik. Die Antenne Steiermark Musikredaktion ist sich da ziemlich sicher, dass da einer am Start ist, der bleiben wird. Ihr hört ihn in 20 Minuten hier um 7:30. Guten Morgen und gute Fahrt in die Firma. Es ist 7:10. Wie schaut's auf den Straßen aus, Valentina?
1: Stau gibt's auf der A2 Südautobahn Richtung Wien ab dem Knoten Graz West wegen der Baustelle. Da 10 Minuten Zeitverlust und ihr braucht auch schon ein bisschen länger auf der B320 im Baustellenbereich bei Steinach in beiden Richtungen.
0: Die Telefonnummer zu uns ist die 0316 80 90 80. Das nächste Update in 15 Minuten.
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0: zu den paar Minuten Zeitverlust auf der A2 Südautobahn Richtung Wien zwischen Graz West und Graz Ost.
1: Richtig.
0: Hat sich gerade Antenne Steiermarker Franz gemeldet. Es geht ums Reißverschlusssystem und bitte jetzt sag, wie es richtig kehrt.
2: Reißverschlusssystem heißt, dass man bis zum Ende der Spur fährt und sie dann einspurt. Das Problem ist immer, dass manche vorher schon einzwicken und die verzögern das Ganze nachher. Ganz viere fahren und vorn kehrt dann der Reißverschluss. Und so hast du vorher eh schon drei Leute einlassen. Und dann sagst du, ich lasse jetzt nicht noch einen rein.
0: Und genau das ist das Problem, das ist das Problem.
2: Genau.
0: Wie und wo und wie viel bist du unterwegs eigentlich?
2: Ja, ich bin mit Auto, LKW, ich bin mit allem möglichen unterwegs.
0: Okay, also du kennst das jeden Tag.
2: Ja.
0: Cool, dass du angerufen hast übrigens.
2: Bitte schön.
0: Ich wünsche dir einen wunderschönen Tag.
2: Danke.
0: Mit einem funktionierenden Reißverschlusssystem.
2: Hoffentlich.
0: Papa. Und der funktionierende Rettungsgasse an. Man muss auch so viel denken beim Autofahren, das ist ja Wahnsinn. Und nicht auf der mittleren Spur bleiben, sondern rechts wieder umfahren.
1: Nein.
0: Meine Güte, Alter, so viel denken.
1: Nicht rechts überholen.
0: Ach Gott. Zurücklehnen, bisschen runter vom Gas und schauen, dass alles gut geht. 9 vor

0: Wir sind schon knapp rund um den 20er in der ganzen Steiermark an den aktuellen Temperaturen. Auf 27 bis 32 geht es heute rauf. Am Nachmittag Wärmegewittergefahr. Entschuldigung, jetzt habe ich verschluckt.
1: Geht's?
2: Wow, wenn du bei jedem Wetter richtig gut aussehen willst, sehen Wutscher.
0: Ja, geht schon. Morgen geht der Sommer übrigens weiter. Und übermorgen auch und überübermorgen auch. Und am Sonntag, wo dann in Graz die Wahl ist und die Formel 1 in Spielberg, geht es dann noch weiter rauf. Es ist 7:35.
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4: Mit Michael Schäder. Nach dem brutalen Überfall auf der A9 bei Karlsdorf bei Graz hat gestern der Prozess gegen 8 polnische Fußballfans begonnen. Die Männer sollen vergangenen August gemeinsam mit weiteren Beteiligten die Autobahn blockiert und 2 kroatische Fahrzeuginsassen ausgeraubt haben. Dabei sollen rund 28.000 Euro erbeutet worden sein. Die 8 Angeklagten bekennen sich nicht schuldig und haben großteils die Aussage verweigert. Der Prozess wird fortgesetzt. Hitzefrei, das ist jetzt auch an den steirischen Schulen ein Thema. Wegen der hohen Temperaturen in vielen Klassenzimmern wird über kürzere Schultage diskutiert. Bei um die 30 Grad ist normaler Unterricht kaum noch machbar. Personalvertreter schlagen daher kurzfristig eine Unterrichtsverkürzung vor. Gleichzeitig braucht es aber eine langfristige Idee, weil Hitzewellen immer früher auftreten.
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4: Die Regierung will die Basisausbildung für angehende Fachärzte von 9 auf 6 Monate verkürzen. Einen entsprechenden Antrag zum Ärztegesetz hat die Dreierkoalition schon im Gesundheitsausschuss eingebracht. Die kürzere Ausbildung soll ab August gelten und vor allem die langen Wartezeiten auf Ausbildungsplätze verkürzen.
0: Hier ist das Antenne Steiermark Verkehrsupdate um 7:45. Valentina.
5: A2 Südautobahn Richtung Wien. Stau ab dem Knoten Graz West wegen der Baustelle. Da verliert ihr 10 Minuten und auch in der Innenstadt in Graz in der Grabenstraße und auch am Südgürtel. Auch da dauert 10 Minuten länger. Gute Fahrt euch.
0: Mit uns Muntermachern ist euer Einkaufen viel, viel leichter die nächsten Tage. Nicht, weil wir euch vom Auto bis zum Geschäft mit einem Ventilator begleiten, sondern weil es jeden Morgen um 7 und um 9 bei Frisch gehört, hier bei uns auf Antenne Steiermark, an 100 davon Spar gibt. Kinder erklären euch Obst und Gemüse. Wenn ihr eine Idee habt, was es sein kann, schickt uns eine Sprachnachricht mit der Antenne Steiermark App und holt euch den 100er ab. So, Annalia. Erklär nochmal, was du vor 20 Minuten erklärt hast.
6: Es schaut aus wie eine runde, fette Kartoffel. Eine Kugel, die eine Pflanze hat. Und ein Braun wie eine Pflanze und mit Wurzeln.
0: Was kann das sein? Katharina Trummer.
7: Zwiebel.
0: Na, leider nicht. Stefanie Meyer.
8: Guten Morgen, liebes Antenne-Team. Gute Frage, keine Ahnung. Ich denke mir, es könnte eine Tomate sein. Keine Ahnung, was das mit einer Kartoffel ähnlich hat, aber es hat eine Pflanze oben drauf und es ist rund. Mal schauen, vielleicht habe ich Glück.
0: Stefanie, danke fürs Mitmachen. Nein, es ist eine Tomate, ist auch nicht. Genau, nur jetzt Zwiebel. Und dann haben wir jetzt noch eine Sprachnachricht.
9: Hallo, ich bin die Micha Sitzendorf und bin gerade am Weg zur Arbeit. Und ich glaube, dass es sich um eine Sellerie handelt. Schönen Tag wünsche ich euch alle.
10: Alles Gute, es war ein Sellerie.
0: Jawohl, Michaela Sitzendorf, herzlichen Glückwunsch zum 100er Geburtstag. Michaela, sei doch bitte so lieb und ruf uns jetzt an unter 0316 80 90 80. Hol dir den 100er gleich ab.
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0: Was für ein Sommerhit! Und auch One Hit Wonder, mehr oder nicht zusammengebracht, der Lou Bega, aber der dafür, euer Fuchs auf der ganzen Welt! Mambo Number 5. Oder auch die Shakira mit, wie sagst du, Waka Waka?
1: Es heißt Waka Waka, hat der Axi gerade gesagt.
0: Waki Waka Waka. Aber was bringt denn 2026 so ums Eck? Welche Sommerhits kommen heuer? Welche bleiben? Ich glaube, der, den Antenne Steiermark Musikchef Gregor Sommer jetzt für euch hat, ich glaube, der bleibt, weil der ist richtig cool.
2: Und da gibt's einige. Darunter der aktuelle Fußball-WM-Hit von Shakira, Dai Dai. Auch mit dabei aus Deutschland, Kitschkrieg, Blumengarten und Sharon David mit Gut genug.
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4: Du bist gut genug.
2: Gut genug, hätte ich mal gesagt. Als österreichische Sommerhit-Kandidaten sind unter anderem Pizzera und Jaus am Start. Clash Kreuz Bier.
5: Brauch ein Clash Kreuz Bier und ein Fest als Lied.
2: Und ein ganz heißer Anwärter für den Sommerhit 2026, der französische DJ und Musikproduzent Hügel mit Jamaika. Bam, bam.
0: Weltklasse.
1: Mega.
0: Danke, Gregor. Läuft auf ganz, ganz vielen Veranstaltungen, zum Beispiel bei Läufen zum Warm

0: Schönen guten Morgen, Antenne Steiermark hier, 7.41 Uhr, 19 Minuten noch, dann ist es 9, dann ist es 8. Wie schaut es auf den Straßen aus, Valentina?
1: Der Stau wird mehr auf der A2 Südautobahn Richtung Wien ab dem Knoten Graz West wegen der Baustelle. Da braucht ihr jetzt schon 10 Minuten länger. Und auch in Graz staut es im Frühverkehr, in der Grabenstraße am Südgürtel und auch in der Maria-Troster-Straße jeweils 10 bis 15 Minuten Zeitverlust.
0: Ist irgendwo ein Unfall passiert?
2: Gute Frage, keine Ahnung.
0: Das ist der Spruch des Tages von Stefanie Meyer, gerade bei Frisch gehört.
1: Aber wenn ihr was habt, dann bitte anrufen 0316 80 90 80.
0: Wie wird's denn heute?
2: Gute Frage, keine Ahnung.
0: Nein, ich weiß es doch. Es wird sehr, sehr sonnig und auch sehr heiß. 27 bis 32 Grad. Was ist der nächste Hit, der kommt?
2: Gute Frage, keine Ahnung.
0: Doch, ich kann's euch sagen, es ist Ray Garvey.
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13: Antenne Steiermark hier, guten Morgen um 7:45.
14: Hallo, Dagmar ist dran. Ich fahre auf der A9 Richtung Süden und kurz vor Wildon liegt auf der Mittellinie ein LKW-Reifen. Der LKW steht am Bannenstreifen. Also es ist ziemlich gefährlich dort.
13: Danke, dass du gleich angerufen hast.
14: Bitte, gerne.
13: Gute Fahrt. Euch allen übrigens.

0: Belohnung für gute Noten, gute oder schlechte Idee?
1: Gute Frage, keine Ahnung.
0: Dann fragen wir die, die es bekommen. War gestern mit Antenne Steiermark macht Schule da, die Miriam. Bekommst du was bei guten Noten?
2: Ja, ich bekomme Geld und nur in der Volksschule bekomme ich ein bisschen mehr, weil ich habe in der Mittelschule dann mehr Noten. Und ja, da jetzt bekomme ich für jede 1 20 Euro und dann in der Mittelschule 10 Euro für jede 1.
3: Das ist nicht trotzdem sehr, sehr viel.
0: Was haltet ihr von diesem Thema? Belohnung für Noten 0316 80 90 80. Die Nummer zu uns ins Antenne Steiermark Muntermacher Studio. Und bitte bleibt unbedingt dran. In einer Viertelstunde hört ihr Marina aus St. Oswald ob Eibiswald. Die hat ein ganz spezielles System mit ihren Kindern. Das dürft ihr nicht überhören.

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2: Sommer heute in voller Lautstärke. Sommer brutal. 27 bis 32 Grad, den ganzen Tag Sonne, am Nachmittag wieder Gewittergefahr. Morgen geht's gleich weiter, nur es wird noch heißer. 5 vor 8.
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4: Mit Michael Schäder. Hitzefrei, das ist bei diesen Temperaturen jetzt auch an den steirischen Schulen ein Thema. In den Klassenzimmern hat es teilweise 30 Grad, da ist an einen normalen Unterricht nicht mehr zu denken. Personalvertreterin Melanie Rössler schlägt deswegen vor, den Unterricht an Hitzetagen zu verkürzen. Das letzte Wort hat hier aber der Bildungsminister.
5: Also derzeit können das die Schulen nicht selber entscheiden. Das ist eigentlich eine Entscheidung des Ministeriums, weil es eine gesetzliche Entscheidung ist. Es gibt das Schulzeitgesetz. Und da müsste es jetzt mal eine Öffnung geben, dass Schulen das tatsächlich autonom entscheiden können.
4: Gleichzeitig brauche es auch eine langfristige Idee, auch weil sich Hitzewellen immer weiter nach vorne verlegen.
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4: Die Bundesregierung will heute im Ministerrat die sogenannte Haft in der Heimat beschließen. Ausländische Straftäter sollen künftig auch ohne ihre Zustimmung in ihr Herkunftsland abgeschoben werden können, sobald sie ihre Mindesthaftzeit in Österreich hinter sich gebracht haben. Bislang sind solche Abschiebungen am Veto der Betroffenen gescheitert. Damit will die Koalition die österreichischen Gefängnisse um rund 300 Häftlinge jährlich entlasten. NATO-Generalsekretär Mark Rutte trifft heute in Washington US-Präsident Donald Trump. Es geht vor allem um den Ausbau der Verteidigungskapazitäten in Europa. Trump fordert das seit langem. Das Verhältnis zwischen den USA und den NATO-Verbündeten ist angespannt. Trump wirft Ländern wie Italien und Deutschland vor, die USA im Irankrieg nicht genug zu unterstützen. Rutte betont aber, dass es durchaus europäische Unterstützung gibt. Bei der Fußball-WM hat sich Kolumbien heute früh das Ticket fürs Sechzehntelfinale gesichert. Mit einem 1:0 gegen die Demokratische Republik Kongo. Portugal hat gegen Usbekistan 5:0 gewonnen, England und Ghana haben 0:0 gespielt und Kroatien hat Panama mit 1:0 besiegt. Heute Abend geht es weiter mit den Partien Kanada gegen die Schweiz und Bosnien-Herzegowina gegen Katar.
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2: 2 Minuten noch, denn es ist 8. Valentina.
6: Wir starten auf der A9-Pyrn-Autobahn Richtung Spielfeld. Da liegt zwischen Wunsch und Wildon ein LKW-Reifen und der defekte LKW, da steht am Pannenstreifen. Die Aswinag ist unterwegs. A2 Südautobahn Richtung Wien, Stau ab dem Knoten Graz West wegen der Baustelle, 10 Minuten plus. A2 Zubringer muss Kirchen in beiden Richtungen. Da haben wir jetzt von 8 Uhr weg bis 16 Uhr eine Totalsperre wegen Mäharbeiten. Ausweichen könnte da über Lieboch und Steinberg. B69 Südsteirische Grenzstraße, Sperre für den Schwerverkehr zwischen dem Kreisverkehr Vogau und dem Kreisverkehr Ehrenhaus nach einem Wasserrohrbruch noch bis ca. 10 Uhr. Und Graz Schönaugürtel, da staut wegen eines defekten LKW. Die Einsatzkräfte sind vor Ort, sollte nicht mehr allzu lange dauern. Und einen ersten Blitzer haben wir auch schon. Bitte nicht zu schnell fahren. Auf der B76 der Radlpaarstraße im Junggraben wird kontrolliert. Habt ihr weitere Blitzerstaus, Verkehrsmeldungen, dann bitte anrufen. 0316 80 90 80 ist die Nummer. Kommt gut an.
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9: Morgen, hallo, da ist die Eva.
2: Ja, servus Eva, geht's dir gut?
9: Ja, passt eh alles.
2: Was machst du denn gerade?
9: Ich tue Schaltschränke zusammenbauen und verdrahten.
2: Was muss man da davor machen? Eine Elektrikerlehre oder was?
9: Ja, voll eine Elektrotechnikerlehre.
2: Ah, cool.
9: Ich mach, jetzt bin ich bei der Magna.
2: Ah, okay. Okay. Was kann ich tun für dich?
9: Ja, ich würde bitte gern mir ein Lied wünschen, und zwar das Smooth Operator von der Sade, wenn das möglich ist.
2: Okay, ein ganz chilliger Hit.
9: Ja, braucht man manchmal in der Arbeit auch.
2: Wie viel Grad hat es bei euch in der Halle oder im Büro oder in der Werkstatt?
9: In der Halle geht's momentan, ist gar nicht so schlecht, aber sobald man halt rausgeht, ist es doch sehr warm.
2: Du, wie hört ihr Antenne Steiermark oder hörst nur du im Kopfhörer?
9: Nein, im Radio.
2: Okay, ja, dann kannst du gleich lauter machen, dein Hit kommt. Natürlich,
9: spiel ja, dir super, sofort. Ja, super, cool. Danke vielmals.
2: Sehr
9: danke,
2: gerne.
9: Freut mich.
2: Schönen Tag für dich und viel
9: danke
2: Spaß bei der Arbeit.
9: So. Dankeschön. Tschüss.
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0: Antenne Steiermark hier. Schönen guten Morgen am 24. Juni, jetzt sind ein paar Wochen Schule. Notenschluss ist ja auch schon, oder? Da tut man dann eh noch mehr Pupfen im Kreis tanzen und Fernsehen. Und dann hat man endlich das Zeugnis in der Hand, bevor es in den Urlaub geht. Die Frage ist nur, gibt es eigentlich eine Belohnung für gute Noten?
1: Bei mir kommt es halt immer aufs Zeugnis drauf an. Wenn ich gute Noten habe, da bekomme ich halt meistens immer Geld. Und wenn ich schlechtere Noten habe, dann kann ich mir meistens immer nur so eine Kleinigkeit oder so aussuchen.
0: Okay, aber auch okay. Belohnung für gute Noten. Gute oder schlechte Idee, wie macht ihr das zu Hause? 0316 80 90 80.
2: Hallo, Marina spricht. Wir machen das schon. Und zwar gibt es für einen 1er 5 Euro, für einen 2er 3 Euro, für einen 3er glaube ich 1 Euro, für einen 4er kriegen wir 1 Euro und für einen 5er kriegen wir 10 Euro. Also da wird abgerechnet.
0: Ohoho. Hätte ich tief in die Tasche greifen müssen. Die Kinder müssen einen Zehner zahlen, wenn sie einen Fleck heimbringen. Interessant. Wie seht ihr das? Belohnung oder Bestrafung und Anführungszeichen für gute oder schlechte Noten? 0316 80 90 80. Wie macht denn ihr zu Hause? 8 nach 8. Hier ist Bruno Mars.

0: 11 nach 8. Guten Morgen. Antenne Steiermark hier mit den Montermachern. Valentina Ober und Thomas Axmann.
1: Guten Morgen.
0: Start in diesen Mittwoch. Es wird sonnig und heiß. 27 bis 32 Nachmittag Gewittergefahr und Verkehr.
1: Einiges los. A2 Südautobahn Richtung Wien. Stau ab dem Knotenkratz West wegen der Baustelle. Da verliert ihr 10 Minuten. A2 Zubringer Mooskirchen in beiden Richtungen. Eine Totalsperre bis 16 Uhr heute noch wegen Mäharbeiten. Ausweichen geht da über Lieboch und Steinberg. L612, das ist die Vogauer Brückenstraße. Da gibt es eine Sperre in Straß wegen einer Baustelle. Eine Umleitung ist eingerichtet heute bis 20 Uhr. L405 Vorrauer Straße in beiden Richtungen. Auch da eine Sperre. Nach einem Unfall zwischen Vorrau und Rheinberg, da könnt ihr nur örtlich ausweichen. Und geblitzt wird auch auf der B74 in der Sulmtalstraße in St. Martin im Sulmtal Richtung Glenstetten bei Jöpstlreisen und auf der B76 der Ralperstraße im Jungraben. Gute Fahrt.
0: Dunkle Wolken über dem UKH Kallwang. Jetzt aber nicht, weil es gleich gewittern wird, sondern weil es neue Gerüchte ums Krankenhaus gibt. Schließen? Echt jetzt? Was ist denn dran? Ihr hört es in 15 Minuten im Info-Update um 8:35.
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0: Wie spät ist es eigentlich?
1: Gute Frage, keine Ahnung.
0: Liebe Stefanie Meyer aus Fernitz, vielen Dank für den Sager des Jahrhunderts.
1: Gute Frage, keine Ahnung.
0: Es ist 10 Minuten vor 8:30 auf Antenne Steiermark.
1: Gute Frage, keine Ahnung.

0: Der Mittwoch wird sonnig und heiß, 27 bis 32 Grad. Es ist 8.25 Uhr.
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2: Mit Michael Schäder. Die Hitze macht auch den steirischen Schülern und dem Lehrpersonal zu schaffen. Bei 30 Grad und mehr in der Klasse wird es schwierig, einen normalen Unterricht zu halten. Hitzefrei gibt es in Österreich nicht. Personalvertreter wünschen sich deswegen, dass der Unterricht an Hitzetagen zumindest verkürzt wird. Das kann aber nur der Bildungsminister beschließen. Neue Gerüchte um das UKH Karlwang. Bürgermeister Mario Angerer hat in einem offenen Brief von einer möglichen Schließung des Standorts gewarnt. Die AUVA dementiert das allerdings klar. Es gebe keine Überlegungen, das Unfallkrankenhaus in Karlwang zu schließen.
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2: Nächste Runde heute im Untersuchungsausschuss um den Tod des ehemaligen Justizsektionschefs Christian Pilnacek. Einerseits geht es um die Obduktionsergebnisse und es wird der Leiter der Oberstaatsanwaltschaft Wien befragt. Er soll ein langjähriger Wegbegleiter von Pilnacek gewesen sein.
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0: Gleich 8.27 Uhr. Valentina.
3: A2 Südautobahn Richtung Wien. Er startet noch immer ab dem Knoten Graz West wegen der Baustelle. Da verliert er eine Viertelstunde. A2 Zubringer Muskirchen in beiden Richtungen. Da die Totalsperre bis 16 Uhr wegen Mäharbeiten. Ausweichen geht er über Liebach und Steinberg. L612 Vogauer Brückenstraße. Eine Sperre in Straß wegen der Baustelle. Eine Umleitung ist für euch eingerichtet bis 20 Uhr heute. Und L405 Vorauer Straße in beiden Richtungen. Da eine Sperre nach einem Unfall zwischen Vorau und Rheinberg.
0: Entschuldige.
3: Ihr könnt örtlich ausweichen. Ich sag's dir lieber mit einem coolen Song im Hintergrund. Und geblitzt wird auf der B74 der Sulmtalstraße in St. Martin im Sulmtal Richtung Kleinstetten bei Jöbstlreisen.
0: Ich schwöre, ich habe nichts gedrückt, warum das jetzt auf einmal von selber gekommen ist. Ich weiß es nicht, ist aber auch egal. Jetzt darf er. Der Michel Teló. I said Chupago. Es war ein richtiger Sommerhit-Clash, oder? Bringt der Sommer 2026 auch sowas? Wir hören gleich mal in die Sommerhit-Anwärter des Jahres rein. Mit euch gemeinsam.

0: Ja, und was hören wir dort im Freibad mit der allerbesten Havara? Vielleicht schon die Sommerhits 2026. Anwärter hätten wir genug.
1: Oh ja.
0: Song Contest, Siegersong von Dara, Bangaranga. Oder auch der, kennt ihr, wenn ihr gerne auf TikTok oder Instagram durchballert und ein Video nach dem anderen schaut? Gordo und Renier Sonnewelt aus den Niederlanden. Der ist richtig cool. Und dann gibt's da noch einen, der vielleicht ein richtig cooler Sommerhit werden kann.
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0: Ja, genau.
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0: Für den Ausschnitt kennen wir auf jeden Fall.
3: Ich weiß, dass es von Shirin ist, das ist von Shirin David. Ich habe einen Herzinfarkt gekriegt, als ich das realisiert habe einmal. Weil ich kenne tatsächlich nur den Part. Das ganze Lied habe ich mir noch nicht angehört. Eins, was ich auch gut finde. Ich glaube, ich nehme zu.
0: Kitschkrieg, Blumengarten und Shirin David. Gut genug. Sommerhit-Anwärter 2026. Jetzt für euch ein Start in diesen heißen Tag am Mittwochmorgen in der Steiermark.

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0: Wir freuen uns auf einen nächsten Sommertag. Von Nord nach Süd 27 bis 32 Grad, am Nachmittag wieder Wärmegewittergefahr. 19 Minuten noch bis 9, Antenne Steiermark Verkehrsupdate. Valentina.
1: Ihr habt eine Viertelstunde plus noch immer auf der A2 Südautobahn Richtung Wien, ab dem Knoten Graz West wegen der Baustelle. Dann A2 Zubringer muss Kirchen in beiden Richtungen. Bis 16 Uhr die Totalsperre wegen Mehrarbeiten. Ausweichen geht über Lieboch und Steinberg. Und geblitzt wird auf der B74 der Sulmtalstraße in St. Martin im Sulmtal Richtung Kleinstetten bei Jöpstlreisen.
0: Gute Fahrt.
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1: Hurra, Freude, Sonnenschein und zwar den ganzen Tag. An alle, die im Freien arbeiten, bitte schmiert euch ein, trinkt genug, 27 bis 32 Grad, nicht ohne. Und am Nachmittag wieder Wärmegewittergefahr.
2: Wow, wenn du bei jedem Wetter richtig gut aussehen willst, sehen Wutscher.
1: Die Hitze geht übrigens bis übers Wochenende weiter. Es ist 5 vor 9.
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4: Mit Michael Schäder. Bei Temperaturen um die 30 Grad und mehr werden auch der Unterricht und das Lernen für die steirischen Schülerinnen und Schüler kaum noch machbar. Wegen der hohen Temperaturen wird deswegen aktuell auch über hitzefrei an den Schulen diskutiert. Denkbar wäre etwa, den Unterricht zu verkürzen, sagt Personalvertreterin Melanie Rössler.
5: Wobei es auch zu bedenken gäbe, dass viele Kinder ja dann nicht in klimatisierte Wohnungen zurückkehren, sondern dort ist es genauso heiß. Aber ja, zumindest die Möglichkeit, dass wenn Eltern sagen, okay, ich würde mein Kind gerne schon um 12 abholen und die gehen dann zusammen baden oder was auch immer, wenn das möglich ist in der Familie, dass man das zumindest ermöglicht.
4: Für Rössler braucht es vor allem eine langfristige Idee, weil sich Hitzewellen auch immer weiter nach vorne verlegen. Das letzte Wort hat hier aber das Bildungsministerium.
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4: Für alle, die gerne ein bisschen mehr Geld am Konto hätten, heute könnte dahingehend ein guter Tag sein. Wir haben einen Lotto-Vierfach-Jackpot. Rund 4 Millionen Euro liegen im Gewinntopf. Es ist heuer schon der 6. Vierfach-Jackpot und jeder einzelne davon hat sich zum zumindest 5-fach-Jackpot weiterentwickelt. Einen Totalausfall wegen einer Störung des digitalen Bahnfunks hat es in der Nacht bei der Deutschen Bahn gegeben. Der gesamte Zugverkehr ist am späten Abend ausgefallen. Mit einem Notfallsystem hat das Problem dann ab Mitternacht behoben werden können. Erste Züge fahren inzwischen wieder. Das österreichische Schienennetz war laut ÖBB von der Störung nicht betroffen. Allerdings haben Züge an der Grenze anhalten müssen. Eine große Entdeckung haben Archäologen im mexikanischen Dschungel gemacht. Sie haben eine jahrhundertealte Maya-Stätte gefunden, die völlig unberührt und ungestört geblieben ist. Der rund 15 Hektar große Ruinenkomplex stammt aus der Zeit zwischen 600 und 900 nach Christus und war nur über einen stundenlangen Marsch durch den Regenwald erreichbar.
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1: um 3 vor 9. Valentina.
6: Es wird langsam weniger. Der Stau auf der A2 Südautobahn Richtung Wien ab dem Knoten Graz West. 10 Minuten plus sind es aber trotzdem noch. A2 Zubringer Mooskirchen in beiden Richtungen. Bis 16 Uhr die Totalsperre wegen Mäharbeiten. Ausweichen geht da über Lieboch und Steinberg. L612 die Fuggauer Brückenstraße. Da eine Sperre in Straß wegen einer Baustelle. Eine Umleitung ist für euch eingerichtet, dauert bis 20 Uhr. L405 Vorauer Straße auch in beiden Richtungen. Eine Sperre nach einem Unfall zwischen Vorau und Rheinberg, da könnt ihr nur örtlich ausweichen. Und geblitzt wird auf der B76 der Ranferstraße in Steiereck beim Topplerhof und auf der B74 der Sulmtalstraße in St. Martin im Sulmtal Richtung Kleinstetten bei Jepstlreisen. Gute Fahrt weiterhin.
1: Gleich 9 Uhr, was macht man da so um die Uhrzeit? Vielleicht einen Kaufvertrag ausdrucken? Ah, schönes Gefühl, oder? Endlich Provision?
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1: Und inzwischen tun wir ein bisschen raten, was die Kinder da so an Obst und Gemüse, was es bei Spar zu kaufen gibt, umschreiben. Wenn ihr wisst, was es ist, schickt uns eine Sprachnachricht mit der Antenne Steiermark App. Rechts oben aufs Mikrofon tippen, frisch gehört antippen und losplappern. Und ihr könnt alles reinplappern in diese Sprachnachricht. Wir haben Zeit zum Anhören, jetzt eine halbe Stunde. Wir freuen uns auf alle Nachrichten von euch.
6: Absolut.
1: Wurscht, ob ihr jetzt wisst, was es ist oder nicht. Es ist einfach total lustig. So, Noah und Simon, ihr beiden Süßen, was beschreibt ihr jetzt?
7: Wo man krank ist, kann man den Tee vom Gemüse kriegen. Wenn man Bauchweh hat, dann kann man so einen Tee trinken und da sind nur gesunde Sachen drin.
1: Okay. Mein Lieb. Was suchen wir? Bitte meldet euch in der Antenne Steiermark App vorher an, bevor ihr die Sprachnachricht wegschickt, weil dann haben wir gleich eure Daten und können euch den 100er für Spar, den ihr dann so bekommt, gleich mal rüberschicken. Geht schon los.

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0: Und schon geschwitzt heute Morgen. Es ist kurz vor 9:30 und es geht rauf am Thermometer. 27 bis 32 Grad von Nord nach Süd maximal. Am Nachmittag bitte aufpassen, kann dort und da wieder so wie gestern ein kurzes Wärmegewitter runterkommen. Das war's dann auch schon. Der Sommer geht die nächsten Tage weiter. 9.25 Uhr ist es.
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2: Mit Michael Schäder. In der Grazer FPÖ sorgen neue Diskussionen rund um Parteichef und Nationalratsabgeordneten Axel Kasseger für Aufsehen. Im Mittelpunkt steht eine Pflasterung in seiner Hauseinfahrt in Graz Umgebung, die Kritiker an eine sogenannte Rune erinnert. Ein Symbol, das die Nazis eingesetzt haben. Kasseger bezeichnet die Vorwürfe als absurd. Aus seiner Sicht stellt das Symbol einen Fisch dar, schreibt die Kleine Zeitung. Auf der B113 im Bezirk Leoben sind gestern ein PKW und ein LKW kollidiert. Der LKW-Lenker ist auf der Bundesstraße unterwegs gewesen, als der Autofahrer nach links von einer Gemeindestraße rausbiegen wollte. Die beiden Fahrzeuge sind zusammengeprallt, den PKW hat es weggeschleudert. Der Lenker ist noch selbst ausgestiegen, die Rettung hat ihn dann ins Krankenhaus gebracht.
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2: Die Bundesregierung will heute im Ministerrat die sogenannte Haft in der Heimat beschließen. Ausländische Straftäter sollen künftig auch ohne ihre Zustimmung in ihr Herkunftsland abgeschoben werden können, sobald sie ihre Mindesthaftzeit in Österreich hinter sich gebracht haben. Bislang sind solche Abschiebungen am Veto der Betroffenen gescheitert. Damit will die Koalition die österreichischen Gefängnisse um rund 300 Häftlinge jährlich entlasten.
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0: 9:30 Uhr, Valentina.
3: Der Frühverkehr, der hat sich beruhigt. A2 Zubringer muss Kirchen in beiden Richtungen. Da bis 16 Uhr noch die Totalsperre wegen Mäharbeiten. Ausweichen könnte über Liebach und Steinberg. L612 Vogauerstraße, die Brückenstraße, deine Sperre in Straß wegen einer Baustelle. Umleitung ist eingerichtet. Und geblitzt wird auch schon in Eckersdorf gegenüber von der Feuerwehr und auf der B76 der Radlpassstraße in Steiereck beim Dopplerhof. 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
0: Gute Fahrt.
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0: Kurz vor 10, höchste Zeit, um zu sehen, welche Sprachnachrichten so über die Antenne Steiermark-App reingekommen sind. Was Noah und Simon so umschrieben haben, welches Obst oder Gemüse?
5: Wo man krank ist, kann man den Tee vom Gemüse kriegen.
6: Wenn man Bauchweh hat, dann kann man so einen Tee trinken und da sind nur gesunde Sachen drin.
0: Vielen Dank für eure Sprachnachrichten und es sind durch die Bank nur richtige Antworten gekommen. Liebe Grüße nach Leoben, Angelina, du bist dran.
7: Ich vermute, dass es sich um Fenchel handelt, weil meine Mama mir immer als Kind einen Fencheltee gemacht hat, den ich absolut grauslich gefunden habe. Aber es hat gegen meinen Bauch weggeholfen.
6: Die richtige Antwort ist Bio-Fenchel.
0: Vollkommen richtig. 100er von Spar. Angelina gehört dir. Herzlichen Glückwunsch. Und morgen früh um 7 holt ihr euch den 100er.
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0: Liebe Grüße übrigens auch nach Premstetten im Bezirk Graz Umgebung. Da wächst der Bio-Fenchel, den ihr bei Spar zu kaufen bekommt.
3: Aha.
0: Wieder was gelernt.
3: Zu wissen.
0: Gleich 9:30 Uhr.

0: Ein Sommerhit auf Antenne Steiermark und automatisch gute Laune, oder? Sei wurscht, ob es heiß ist. Gehört einfach dazu zum Sommer. Schönen guten Morgen, schönen Vormittag. 5 Minuten nach 9:30, wenn dieser Song hier beginnt.
1: Oh,
0: haben
1: ja.
0: Viele gedanklich sofort ein Getränk in der Hand und wurscht, wie alt er ist, ist einfach cool. Rupert Holmes, Escape.
1: So gut.
0: Der Pina Colada Song, einer meiner Lieblingssommerhits, muss ich sagen. Ist richtig cool.
1: So verständlich.
0: Was bei dir?
1: Walking on Sunshine.
0: Katrina and the Waves. Es gibt so viele Sommerhits in den letzten Jahrzehnten. Ricky Martin zum Beispiel auch. Mit Living La Vida Loca. Ja, und was ist mit 2026? Was haben wir denn im Angebot? Zum Beispiel den Siegersong Contest, den Song Contest Siegersong.
1: Bangaranga, ja, genau.
0: Ist auf der Liste, definitiv. Oder Clash Kreuz Bier von Pizza
1: Rund, ja, genau.
0: Und da ist einer am Start, der wird, glaube ich, richtig cool und der wird auch bleiben. Gell, Moving to the Sun.

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3: Sonne und Hitze erwarten uns auch heute wieder. Gewitter bleiben die Ausnahmen. Die Temperaturen klettern auf bis zu 32 Grad und auch morgen nochmal Hochsommerwetter. Ende Juni bis zu 34 Grad werden es. Bitte gibt es kaum Gewitter und danach wird es dann noch heißer. Es ist 5 Minuten vor 10.
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4: Mit Michael Schäder. In der Grazer FPÖ sorgen neue Diskussionen rund um Parteichef und Nationalratsabgeordneten Axel Kasecker für Aufsehen. Im Mittelpunkt steht eine Pflasterung in seiner Hauseinfahrt in Graz Umgebung, die Kritiker an eine sogenannte Rune erinnert. Ein Symbol, das die Nazis eingesetzt haben. Kasecker bezeichnet die Vorwürfe als absurd. Aus seiner Sicht stellt das Symbol einen Fisch dar, schreibt die Kleine Zeitung.
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4: Greenwashing, also wenn sich Firmen als umweltfreundlicher darstellen, als sie eigentlich sind, dagegen will die Bundesregierung jetzt vorgehen. Wo nachhaltig draufsteht, soll künftig auch nachhaltig drin sein. Außerdem müssen Gütesiegel von offizieller Stelle geprüft werden. Und es müssen sinnlose Labels wie glutenfreies Wasser verschwinden. Bei Verstößen drohen Strafen von bis zu 4% des Jahresumsatzes und das schon beim ersten Vergehen. Arbeitnehmer in der EU sollen in Zukunft besser vor bestimmten Chemikalien am Arbeitsplatz geschützt werden. Das betrifft mehr als 2,5 Millionen Arbeitnehmer, unter anderem in der Stahlproduktion und in der E-Auto-Industrie. Durch den besseren Schutz vor krebserregenden Stoffen und Schweißrauch sollen in den kommenden 40 Jahren tausende Erkrankungen verhindert werden. Welcher Tee ist für die Kleinsten geeignet? Das hat sich der Verein für Konsumenteninformation gefragt und 13 Tees für Babys und Kinder getestet. Der VKI kommt zu dem Schluss, viele sind gut, aber Vorsicht gilt für Eltern bei Tees mit Fenchel. Die können einen potenziell krebserregenden Stoff enthalten. Mehr als die Hälfte der getesteten Produkte hat aber eine gute oder sogar sehr gute Bewertung bekommen.
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3: Der A2 zu Bringer-Mooskirchen ist in beiden Richtungen wegen Mäharbeiten gesperrt. Noch bis 16 Uhr, da müsst ihr über Liebach oder Steinberg ausweichen. Und in Eggersdorf, da wird geblitzt gegenüber von der Feuerwehr.
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3: Wenn ihr noch was entdeckt habt, Stau oder Blitzer, 0316 80 90 80. Danke und gute Fahrt.
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3: Je wärmer es wird, desto schlechter können wir denken. Ja, es ist einfach so. Wir können uns auch nicht mehr so gut konzentrieren. Also wenn eure Bestellung im Kaffeehaus vielleicht diese Woche nicht zu 100% passt, dann bitte denkt daran. Und jetzt weiter schwitzen mit Coldplay.

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0: Was tut sich auf den steirischen Straßen? A2, der Zubringer muss Kirchnis in beiden Richtungen noch bis 16 Uhr wegen Mäharbeiten gesperrt. Da könnt ihr über Liebach oder Steinberg ausweichen. Außerdem wird geblitzt gleich zweimal. Knoten Graz West, einmal auf der A9 Richtung Spielefeld, einmal auf der A2 Richtung Wien und zwar unter der Brücke. Alle Staus und Blitzer gibt's jederzeit auch bei uns im Web und in der App für euch. Gute Fahrt.
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0: Wie wär's mal mit einem Poetry Slam am Mittwoch? Könnte da bei einem zuhören. Da ist nämlich der Slam an der Mur bei der Regenbogenstiege in Bruck und zwar ab 20 Uhr. Party am Freitag beim Weizer Altstadtfest. Und wenn ihr genug von der Live-Musik auf den verschiedenen Bühnen habt, dann bringt euch der Regio-Bus-Shuttle kostenlos nach Hause. Freitag und Samstag pilgern alle Feuerwehrfans nach St. Margareten an der Raab zum Landesfeuerwehrtag. Da könnt ihr im Partyzelt feiern, ein bisschen bei den Bewerben zuschauen und auch die Technik-Sicherheit-Freizeitmesse besuchen. Samstag dann das Hadler-Umiluren, das Fußballturnier im legendären Kistenstadion. Gibt auch eine Hüpfburg für die Kleinen. Später wird da auch noch gefeiert in der Disco und am Sonntag geht die Party noch einmal weiter bei der Day-Party-Event-Reihe von Antenne Steiermark und South. Die geht nämlich in die nächste Runde und zwar beim Weingut Gamser. Da erwartet euch ein Tag mit ausgezeichneten Weinen aus der Erlebnisregion Südsteiermark. Gutes Essen gibt's, die coolsten Housebeats und das alles bei freiem Eintritt. Also Freunde einpacken und einen Tag auf der südsteirischen Weinstraße mit South genießen.
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0: 20 Grad hat der Stubenbergsee. Gar nicht mal so viel kühler als die Luft, aber Hauptsache Wasser. Die Sonne knallt runter, Wolken sind wirklich selten, da gehen sich gleich 27 bis 34 Grad aus. Auch morgen nochmal viel Sonne und sogar an die 36 Grad.
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0: Es ist 5 Minuten vor 11.
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3: Mit Michael Schäder. Auf der B113 im Bezirk Leoben sind gestern ein PKW und ein LKW kollidiert. Der LKW-Lenker ist auf der Bundesstraße unterwegs gewesen, als der Autofahrer nach links von einer Gemeindestraße rausbiegen wollte. Die beiden Fahrzeuge sind zusammengeprallt, den PKW hat es weggeschleudert. Der Lenker ist noch selbst ausgestiegen, die Rettung hat ihn dann ins Krankenhaus gebracht.
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3: Die Österreicherinnen und Österreicher sind ihrem Zuhause extrem treu. Laut einer aktuellen Umfrage von ImmoScout24 planen fast 70% der Menschen langfristig an ihrem aktuellen Hauptwohnsitz zu bleiben. Besonders groß ist die Bindung zum Eigentum und am Land. Unter Mietern und in Gemeindewohnungen plant nur rund die Hälfte ein Leben lang auch dort zu bleiben. Fast 50 Drogenschmuggler hat die Polizei heuer schon am Flughafen Wien festgenommen. Der Großteil davon wurde direkt in eine Justizanstalt gebracht. Insgesamt sind heuer am Airport schon knapp 400 Kilo Cannabiskraut sichergestellt worden. Im gesamten Vorjahr haben übrigens für mehr als 100 Personen wegen Drogenschmuggels am Flughafen Wien die Handschellen geklickt. Eine große Entdeckung haben Archäologen im mexikanischen Dschungel gemacht. Sie haben eine jahrhundertealte Maya-Stätte gefunden, die völlig unberührt und ungestört geblieben ist. Der rund 15 Hektar große Ruinenkomplex stammt aus der Zeit zwischen 600 und 900 nach Christus und war nur über einen stundenlangen Marsch durch den Regenwald erreichbar.
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0: Auf der A2 ist der Zubringer Mooskirchen gesperrt und zwar noch bis 16 Uhr wegen Mäharbeiten. Da könnt ihr über Lieboch oder Steinberg ausweichen und am Knoten Graz-West wird geblitzt. Einmal auf der A9 Richtung Spielfeld, also quasi oben drüber und einmal auf der A2 Richtung Wien unten drunter und zwar unter der Brücke. Habt ihr auch noch was entdeckt, einen Stau oder einen Blitzer, dann bitte anrufen 0316 80 90 80. Gute Fahrt durch den heißen Mittwoch jetzt mit Bibi Rexha.
4: Die

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Schönen Mittwoch. Antenne Steiermark ist da mit eurem Update von den Straßen. Und zwar ist da ein Unfall passiert auf der B320 der Enstalstraße Richtung Lietzen, kurz vor Lietzen. Da werdet ihr momentan über Wörschach umgeleitet. Und auf der A2, da ist der Zubringer Muskirchen den ganzen Tag lang gesperrt, also zumindest bis 16 Uhr und zwar wegen Mäharbeiten. Da müsst ihr über Liebach oder Steinberg ausweichen. Wenn es sonst noch was gibt, wenn ihr Infos habt, gerne anrufen 0316 80 90 80. Eine gute Fahrt wünsche ich euch. Es gibt so Hits, selbst wenn ihr im tiefsten Winter laufen, denkt man sofort an Sommer, Sonne, Sonnenschein. Es sind einfach so Klassiker, die bei uns in der Steiermark bei Sommerfesten laufen, beim Fußballturnier oder auch im Freibad.

Das wäre auch so einer zum Beispiel. Iza Lucisco von den Colors. Aber ja, welcher Hit wird's denn heuer? Laut unserem Musikchef Gregor Sommer, der es allein schon wegen seines Namens ja wissen muss, hat der hier gute Chancen auf den Titel Sommerhit 2026. Die, da WM-Song von Shakira und Burna Boy.

Heute erinnern alle Kids hier nochmal von 6-7, aber 74, 75 gibt's ja eigentlich schon viel länger. So heißt dieser absolut legendäre Hit von den Connells. Schönen Mittwoch.

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1: Da wird schon ordentlich geschwitzt bei 29 Grad in Bad Radkersburg oder auch in Hartberg. Und es wird auch noch heißer, bis zu 34 Grad bekommen wir. Und keine Abkühlung durch Gewitter, das geht sich heute nicht aus. Morgen dann noch einmal heißer und so geht es dann eigentlich die ganze restliche Woche weiter. Heiß und sonnig. 12:05 ist es.
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0: mit Michael Schäder. Auf der B113 im Bezirk Leoben sind gestern ein PKW und ein LKW kollidiert. Der LKW-Lenker ist auf der Bundesstraße unterwegs gewesen, als der Autofahrer nach links von einer Gemeindestraße rausbiegen wollte. Die beiden Fahrzeuge sind zusammengeprallt, den PKW hat es weggeschleudert. Der Lenker ist noch selbst ausgestiegen, die Rettung hat ihn dann ins Krankenhaus gebracht.
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0: Wegen der anrollenden Hitzewelle für das kommende Wochenende mit Temperaturen im Osten von stellenweise 39 Grad hat die Geosphere Austria die höchste Wetterwarnstufe rot ausgerufen. Und zwar für den Nordosten Österreichs inklusive dem Raum Wels, Linz und in Graz, Klagenfurt und Villach. Die extreme Hitze wirkt sich auch auf den Körper aus. Möglich sind da zum Beispiel erhöhter Puls, Schwäche, Kopfschmerzen, Schwindel oder Übelkeit. Experten raten daher, direkte Sonne zu meiden, körperliche Anstrengung zu reduzieren und viel zu trinken. Die Wirtschaftskammer Österreich hat das vergangene Jahr mit einem dicken Minus abgeschlossen und einen Bilanzverlust von fast 9,5 Millionen Euro eingefahren, schreibt heute die Krone. Als Grund für das Loch im Budget nennt die Kammer die schlechte Wirtschaftslage und geschrumpfte Kammerumlagen. Die neue WKÖ-Chefin Martha Schulz hat der Organisation wegen der roten Zahlen einen harten Sparkurs und einen massiven Jobabbau verordnet. Rund 3.400 Schülerinnen und Schüler in Wien packen diese Woche freiwillig an, bei der 6. Ehrenamtswoche. Heuer stehen 84 Projekte von 55 Organisationen auf dem Programm, vom gemeinsamen Singen mit Senioren bis hin zum Anlegen von Gemüsebeeten. Ziel ist es, schon in jungen Jahren Einblick in ehrenamtliches Engagement zu bekommen.
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2: Der A2 zubringen in Muskirchen ist in beiden Richtungen noch bis 16 Uhr wegen Mäharbeiten gesperrt. Da müsst ihr über Lieboch oder Steinberg ausweichen. Auf der B69, der südsteirischen Grenzstraße. Da ist Richtung Lavermünd ein Unfall in einer unübersichtlichen Kurve kurz vor der Sobot passiert mit einem Motorrad. Da bitte vorsichtig fahren. Und B320, Enstalstraße Richtung Lietzen. Da ist kurz vor Lietzen ein Unfall passiert. Ihr werdet über Wörschach umgeleitet.
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2: 0316 80 90 80, die Nummer, falls ihr noch Verkehrsinfos habt. Eine gute und vor allem eine sichere Fahrt wünsche ich euch. 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Weiß ja nicht, wie es euch geht, aber ich bin ganz, ganz sicher nicht die Einzige, die jeden Tag Eis essen könnt momentan. Was ist denn so die perfekte Eisbestellung? Wenn der Fantasie mal wirklich gar keine Grenzen gesetzt hin. Lea und Nele von der Volksschule Hönigsberg.
3: In einen Becher und Stracciatella mit Streuseln und Schokosauce. Mhm. Also ich würde in einer Tüte Vanilleeis nehmen und dann noch Karamellsoße drüber.
2: So, und da ist jetzt eure Inspiration für das, was ihr euch nach dem Mittagessen wahrscheinlich holen geht.
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0: Schönen Mittwoch, Antenne Steiermark ist da mit euren Infos von den Straßen B69 Südsteirische Grenzstraße Richtung Lavamünd. Da ist ein Unfall in einer unübersichtlichen Kurve kurz vor der Sobot passiert, da bitte aufpassen. Gute Nachrichten gibt's für die B320 Enztalstraße Richtung Lietzen. Die Unfallstelle kurz vor Lietzen ist geräumt. Und auf der A2, da bleibt der Zubringer Mooskirchen in beiden Richtungen noch bis 16 Uhr gesperrt wegen Mäharbeiten. Da müsst ihr über Lieboch oder Steinberg ausweichen. Alle Staus, Blitzer, Verkehrsinfos gibt's auch jederzeit im Web und in der App. Eine gute und vor allem sichere Fahrt wünsche ich euch. Bei dem heißen Wetter, ja, das schmeckt so ein frischer, knackiger Salat besonders gut. 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
2: Das hat für uns Stefan Mooshammer.
3: Die Sonne gibt weiter Gas, nur ab und zu gibt es ein paar Gewitter. Meistens bleibt es trocken, die Temperaturen gehen rauf auf bis zu 32 Grad. Das ist brutal schwül. Und morgen ist es dann vorbei mit so ein bisschen Hochsommer. Ab morgen ist nämlich noch ein bisschen mehr Hochsommer, bis zu 35 Grad. Und es scheint von früh bis spät die Sonne.
2: Das ist dann Hochsommer.
3: Ja, genau. Mhm.
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2: In 5 Minuten wird's eins.
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5: Mit Melanie Wenig. Wirbel um den Chef der Grazer FPÖ, Axel Kassegger. Es geht um seine Hauseinfahrt. Michael Schäder hat die Infos.
6: Auf einem Foto sieht man eine Pflasterung in Kasseggers Einfahrt. Sie erinnert an eine alte germanische Rune, ein Symbol, das auch von den Nationalsozialisten verwendet worden ist. Das Symbol schrammt aus der Sicht des Historikers Helmut Konrad knapp am Verbotsgesetz vorbei, sagt er gegenüber der Kleinen Zeitung. Kassegger spricht von einer absurden Behauptung, das Symbol stellt aus seiner Sicht einen Fisch dar. Außerdem sei das nicht sein Haus, es hat immer seiner Ex-Frau gehört, sagt Kassegger.
5: Er will gegen solche Behauptungen rechtlich vorgehen.
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5: Die geplanten vorzeitigen Haftentlassungen sind vom

0: Tisch, ÖVP und NEOS haben sich heute im Ministerrat klar dagegen ausgesprochen. Der Plan der Koalition war es, so die überfüllten Gefängnisse in Österreich um rund 300 Häftlinge jährlich zu entlasten. Justizministerin Sporrer hat nun Alternativen vorgeschlagen, etwa mehr gemeinnützige Arbeit statt kurzer Haftstrafen, besonders bei Jugendlichen. Außerdem soll es künftig leichter gehen, ausländische Häftlinge in ihr Herkunftsland abzuschieben. Das Wegwerfen von Zigarettenstummeln auf Kinderspielplätzen wird in ganz Österreich verboten. Das hat der Gesundheitsausschuss gestern im Nationalrat beschlossen. Wer beim Wegwerfen von Zigaretten auf Spielplätzen erwischt wird, kann eine Geldstrafe von 500 Euro bekommen, im Wiederholungsfall sogar bis zu 2000 Euro. Wegen der Hitzewelle hat der Wetterdienst Geosphere Austria für das kommende Wochenende die höchste Warnstufe ausgerufen. Vor allem für weite Teile Niederösterreichs, dem Osten Oberösterreichs sowie Nordburgenland und die Städte Graz, Klagenfurt, Villach gilt Hitzewarnstufe Rot, also eine starke Belastung. Am Wochenende werden hier über 35 Grad erwartet, Wien kratzt sogar an der 40er Marke.
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2: Einen schönen Nachmittag zu euch hinter das Steuer. A2 Südautobahn beim Zubringer Mooskirchen gibt es eine Totalsperre bis 16 Uhr wegen Mäharbeiten. Ausweichen könnt ihr über den Boch oder Steinberg. Dann B69 südsteirische Grenzstraße Richtung Lavamünd. Hier hat es einen Unfall in einer unübersichtlichen Kurve gegeben. Kurz vor Sobot, bitte aufpassen. Und B72 Weizer Straße in beiden Richtungen. Hier eine Sperre nach einem Unfall in Oberfeistritz. Ihr werdet umgeleitet. Habt ihr noch Infos, Unfall, Stau oder Blitzer? Ruft uns gerne an unter 0316 80 90 80. Eine gute Fahrt.
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2: Juhu, wir schwitzen durch den Mittwochnachmittag. Herrlich, oder? Naja, jetzt komm, wir dürfen uns nicht beklagen. Hey, wir haben ja gute Klimaanlage, ausreichend Wasser, da geht es nicht jedem so. Ja, denk mal an die Bauarbeiter, die Armen, die bei 2000 Grad am Asphalt rumkratzeln. Lemo, Sänger, hat vor seiner Gesangskarriere auch ganz tolle Jobs gehabt bei Hitze.
3: Der schlimmste Job war Bahnhöfe putzen in der ganzen Steiermark, von Graz bis Bruck bis keine Ahnung wohin. Und der hat mir so, also dadurch habe ich irgendwie so einen Arschtritt gekriegt, weil ich mir gedacht habe, das kann es nicht sein, ich muss irgendwas tun, dass ich dann endlich Gas gegeben habe und drauf geschaut habe, dass was rauskommt irgendwie und insofern das Schlimmste, aber auch der Wichtigste wahrscheinlich.
2: Und vielleicht war es nicht nur das Bahnhofsputzen, sondern auch vielleicht einfach der Sommer, der ihn diese Gesangskarriere beschert hat.

0: Schönen Mittwochnachmittag auf Antenne Steiermark. Da bin ich ja direkt froh, dass heute nicht viel auf den Straßen los ist. Kollege Stefan Moshammer hatte mir heute eine Eisrunde geschmissen. Dankeschön übrigens an der Stelle. Und du schmilzt schon fast dahin. B69 südsteirische Grenzstraße Richtung Labermünd hat es einen Unfall gegeben. In einer unübersichtlichen Kurve kurz versaubert. Fahrt ihr bitte vorsichtig. Ansonsten läuft es aber ganz gut. Wenn ihr noch was entdeckt habt, 0316 80 90 80.
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0: In 5 Minuten wird's 2:30. 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A2 Südautobahn am Zubringer Mooskirchen. Totalsperre bis 16 Uhr wegen Mäharbeiten. Ihr könnt über Lebach und Steinberg ausweichen. Und B72 Weizerstraße in beiden Richtungen. Hier Sperre nach einem Unfall in Oberfeistritz. Eine Umleitung ist aber eingerichtet. Habt ihr noch Infos? 0316 80 90 80. Gute Fahrt!
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0: Heute wird's poetisch beim 75. Slam an der Mur auf der Regenbogen. Am Brucker Stadtrand, da stehen ab 20 Uhr Wortakrobaten aus dem deutschsprachigen Raum gemeinsam mit regionalen Talenten auf der Bühne. Am Freitag und Samstag steht St. Margarethen an der Raab ganz im Zeichen des Landesfeuerwehrtags. Neben spannenden Bewerben zum Zuschauen gibt es am Freitag den Radio Flamingo Schlagergarten im Partyzelt und am Samstag eine große Aftershow-Party mit DJ. Ebenfalls am Freitag steigt das Altstadtfest in Weiz. Besonders praktisch ist, dass die An- und Abreise mit dem Regiobus für euch kostenlos ist. Am Samstag gibt es außerdem den 23. Hartler Umilurn im Gemeindezentrum Hartl. Auf dem Programm steht das legendäre Fußballturnier. Außerdem gibt es Kinderbetreuung mit Hüpfburg für die Kleinen und am Abend dann Live-Musik, Disco und Public Viewing für alle, die ganz lange aufbleiben beim WM-Spiel Österreich gegen Algerien. Und dann schauen wir noch auf den Sonntag. Da heißt es genießen bei der Day-Party im Weingut Gamser in Leutschach. Die beliebte Eventreihe von Antenne Steiermark und Lauf bringt beste Housebeats, ausgezeichnete Weine und regionale Kulinarik auf die südsteirische Weinstraße. Das Ganze natürlich bei freiem Eintritt.
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0: The Weeknd, Blinding Lights auf Antenne Steiermark. Es ist 9:09. A2 Südautobahn, Zubringer Mooskirchen. Hier gibt es eine Totalsperre bis 16 Uhr wegen Mäharbeiten. Ausweichen könnt ihr über die Boch und auch Steinberg. Und B72 Weizerstraße in beiden Richtungen. Hier gibt es eine Sperre nach einem Unfall in Oberfeistritz. Ihr werdet hier umgeleitet. Habt ihr noch Infos, Unfall, Stau oder Blitzer? 0316 80 90 80. Eine gute und vor allem sichere Fahrt.
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0: Einen schönen Mittwochnachmittag. Antenne Steiermark ist hier. Die Wetteraussichten hat für uns Stefan Moshammer.
1: Die Sonne gibt weiter Gas, nur ab und zu gibt es ein paar Gewitter. Meistens bleibt es allerdings trocken, bis zu 32 Grad werden es und es ist brutal schwül. Und morgen ist es dann vorbei mit so ein bisschen Hochsommer. Da wird es nochmal mehr, bis zu 34 Grad und es scheint von früh bis spät die Sonne.
0: In 5 Minuten wird es 2.
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3: Mit Melanie Wenig. In Fürstenfeld ist heute früh ein 69-jähriger Handbiker bei einem Verkehrsunfall verletzt worden. Ein Klein-LKW-Lenker hat auf einer Gemeindestraße zwischen Aschbach und Tautendorf Mäharbeiten durchgeführt und dürfte den Mann beim Rückwärtsfahren übersehen haben. Der Handbiker ist unter den Wagen geraten und verletzt worden. Er musste ins LKH Feldbach.
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3: Das Wegwerfen von Zigarettenstummeln auf Kinderspielplätzen wird in ganz Österreich verboten. Das hat der Gesundheitsausschuss gestern im Nationalrat beschlossen. Wer beim Wegwerfen von Zigaretten auf Spielplätzen erwischt wird, kann eine Geldstrafe von 500 Euro bekommen. In Wiederholungsfällen drohen sogar bis zu 2000 Euro. Das Verbot gilt ab 20. August. Die Wirtschaftskammer senkt die Kammerumlage 2. Dadurch haben Betriebe künftig geringere Lohnnebenkosten und sparen insgesamt rund 100 Millionen Euro pro Jahr. Finanziert wird das durch einen Sparkurs der Kammer mit Stellenabbau. In der Bundeskammer in Wien werden 200 von 800 Stellen gestrichen. Gleichzeitig verzichtet die WKO auf zusätzliche Einnahmen aus neuen Beiträgen älterer Beschäftigter. Von einem Hai ist eine Linzerin auf den Galapagos-Inseln schwer verletzt worden. Die 30-Jährige wollte bei einer geführten Schnorcheltour Seelöwen und Schildkröten beobachten. Als der Hai aus dem Nichts gekommen ist, schreiben die oberösterreichischen Nachrichten. In Ecuador musste der Linzerin ein Unterschenkel amputiert werden. Sie soll sich bereits auf dem Heimweg befinden.
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0: Kurz vor 2, A2 Süd Autobahn, Zubringer Mooskirchen, beide Richtungen. Hier gibt es eine Totalsperre bis 16 Uhr wegen Mäharbeiten. Ausweichen könnte über die Boch und Steinberg. Und B72 Weizer Straße in beiden Richtungen. Hier Sperre nach einem Unfall in Oberfeistritz. Eine Umleitung ist aber eingerichtet. Habt ihr noch was entdeckt? Unfall, Stau vielleicht irgendwo versteckt? Einen Blitzer, ruft uns gerne an unter 0316 80 90 80. Ich wünsche euch eine gute und vor allem sichere Fahrt weiterhin. Ja, heiß ist es und die Sommerhits haben wir auch für euch im Gepäck. Und das hier ist ein ziemlich hotter Kandidat für den Sommerhit 2026. Alex Warren, jetzt für euch auf Antenne Steiermark ist Fever Dream.

0: Schönen Mittwochnachmittag, gleich 10 nach 2. Viertelstündlich das Verkehrs- und Blitzer-Update. B72 Weizer Straße in beiden Richtungen. Hier gibt es nach wie vor eine Sperre nach einem Unfall in Oberfeistritz. Eine Umleitung ist aber eingerichtet. Habt ihr noch Infos? 0316 80 90 80. Eine gute Fahrt.
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0: Schönen Mittwochnachmittag.
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0: In 5 Minuten wird's 2:30. Ein Problem gibt's noch immer auf der A2 Südautobahn am Zubringer Mooskirchen. Hier gibt's eine Totalsperre bis 16 Uhr wegen Mäharbeiten. Ausweichen könnt ihr über die Boch und Steinberg. Und hier noch frisch reingekommen, A2 Südautobahn Richtung Wiener Stau zwischen Graz Ost und West im Baustellenbereich. Ihr braucht derzeit 10 Minuten länger. Eine gute Fahrt wünsche ich euch. Antenne Steiermark hier mit Markus Dietrich. Und ja, mittlerweile der dritten Deo-Schicht unter den Achseln.
2: Aber brauchst du besseres Deo?
0: Willst du mich jetzt verarschen, oder was?
2: Also ich habe das einmal heute.
0: Ach so, so, ich habe gedacht, man riecht was.
2: Ach so, nein.
0: Riecht doch gut, oder?
2: Mhm, ja. Total.
0: Naja, aber ich meine, bei den Temperaturen ist ja, ja kein Übel, ja, weil, wo sind wir denn? 30 Grad haben wir schon?
2: Ja, definitiv. Also mehr sogar. Es ist brütend heiß, bis zu 32 Grad, die wir jetzt gerade im Bruck an der Mur haben.
0: Ui. Ja. Na Gott sei Dank, es sind 2,5 Wochen Sommerferien.
2: Ja.
0: Und wie schaut's aus? Habt ihr echt schon was? Freut ihr euch schon auf irgendwas?
3: Also ich freue mich voll auf die Sommerferien.
0: Ja?
3: Da gehe ich nachher mit dem Papa Mann und im Stall helfen und sicher für Radl fahren.
4: Ich freue mich schon voll auf den Urlaub, weil dann kann ich wieder ins Meer hupfen. Also ich freue mich auch voll auf die Sommerferien und auf die Seen, wo wir hinfahren. Und ja, dass kein Schul mehr ist.
0: Hallo? Im Kuhstall helfen. Brav!
2: Ja.
0: Bei der Hitze sicher auch nicht. Ganz einfach, gell?
2: Mhm. Da riecht es wirklich nicht gut an.
0: Na ja, man weiß nicht, gell? Wenn es heiß genug ist, dann ist das ja quasi frisch vom Grill, oder? Also.

0: NSYNC auf Antenne Steiermark. Schönen Mittwochnachmittag, gleich 2:50. A2 Südautobahn Richtung Wien, ein Stau zwischen Graz Ost und West im Baustellenbereich. Hier braucht ihr 10 Minuten länger und auch in Graz staut derzeit wegen Überlastung in der Puntigammer Straße, in der Grabenstraße ebenfalls. Hier braucht ihr bis zu einer Viertelstunde länger. Gute Fahrt!
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0: Katy Perry auf Antenne Steiermark. Schönen Mittwochnachmittag. Gerade nochmal ordentlich durchgegähnt.
1: Ja.
0: Stefan Moser. Macht dir die Hitze fertig oder
1: ja,
0: was?
1: Ja, ein bisschen.
0: Echt?
1: Ja, ja,
0: du bist nicht der Einzige,
1: das ja,
0: kann ich dir versprechen. Wie geht's denn weiter wettertechnisch?
1: Ja, die Sonne haut den ganzen Nachmittag einen raus und es ist sehr heiß und schwül bei bis zu 32 Grad. Das heißt, genug trinken bitte und wenn es wirklich gar nicht mehr aushalten solltet, was Kühles in den Nacken legen, das hilft extrem. Hin und wieder kracht es heute auch mal kurz. Morgen scheint dann auch wieder die Sonne, nur ab und zu schenkt uns der Himmel ein paar Schattenspender und die wird es brauchen, weil es wird nochmal heißer, bis zu 34 Grad werden es morgen.
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0: In 5 Minuten wird's 3.
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4: Mit Melanie Wenig. In St. Michael in der Obersteiermark entsteht die größte öffentliche Schnellladestation für E-Autos in der Steiermark. Die Energie Steiermark investiert dafür rund 4,3 Millionen Euro. Die Eröffnung ist für September geplant. An 10 Ladepunkten können Elektroautos besonders schnell geladen werden, bis zu viermal schneller als an herkömmlichen Anlagen, sagen die Betreiber. Geplant sind außerdem Sanitäranlagen und später weitere Ladeplätze, auch für E-Lkw.
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4: Wegen der Hitzewelle hat der Wetterdienst Geosphere Austria für das kommende Wochenende die höchste Warnstufe ausgerufen. Vor allem für weite Teile Niederösterreichs, dem Osten Oberösterreichs sowie Nordburgenland und die Städte Graz, Klagenfurt, Villach gilt Hitzewarnstufe Rot, also eine starke Belastung. Am Wochenende werden hier über 35 Grad erwartet, Wien kratzt sogar an der 40er Marke. Greenwashing, also wenn sich Firmen als umweltfreundlicher darstellen, als sie eigentlich sind, dem will die Bundesregierung jetzt einen Riegel vorschieben. Dafür wird im Wirtschaftsausschuss heute ein entsprechender Gesetzesantrag eingebracht. Greenpeace begrüßt das Vorhaben grundsätzlich, wirft der Regierung aber vor, zu spät dran zu sein. Eigentlich hätte das Gesetz ja schon Ende März unter Dach und Fach sein müssen. Und bei der Fußball-WM geht es heute Abend um 21 Uhr weiter, zeitgleich mit den Partien Kanada gegen die Schweiz und Bosnien-Herzegowina gegen Katar. Kolumbien hat sich hier heute früh das Ticket fürs Sechzehntelfinale gesichert mit einem 1:0 gegen die Demokratische Republik Kongo. Portugal hat gegen Usbekistan 5:0 gewonnen, Kroatien hat Panama mit 1:0 besiegt und England

0: gegen Ghana ist torlos ausgegangen.
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2: Kurz vor drei, schönen Nachmittag. A2 Südautobahn, das betrifft den Zubringer Mooskirchen, der ist noch gesperrt bis 16 Uhr, also gute Stunden noch, wegen Mäharbeiten. Ausweichen könnt ihr über die Boch und Steinberg. Dann A2 Südautobahn Richtung Wien, hier Staus zwischen Graz Ost und West im Baustellenbereich. 10 Minuten Zeitverlust und auch in Graz dauert es länger, derzeit in der Puntigammer Straße und in der Grabenstraße. Habt ihr noch was? Unfall, Stau, Blitzer, ruft uns gerne an unter 0316 80, 90, 80. Ich wünsche euch eine gute Fahrt und hoffentlich viel Abkühlung an diesem heißen Mittwochnachmittag im schönsten Bundesland der Welt. Antenne Steiermark mit Markus Dietrich und jetzt mit den Tagträubern. Einen schönen Nachmittag.

0: 11 Minuten nach 3 an Antenne Steiermark ist hier mit dem viertelstündlichen Verkehrs- und Blitzer-Update. A2 Südautobahn Richtung Wien, Stau zwischen Graz Ost und West im Baustellenbereich. Er braucht ja 10 Minuten länger und Stau gibt es auch in Graz wegen Überlastung in der Grabenstraße. Hier bis zu einer Viertelstunde Zeitverlust. Davos geht euch eine gute Fahrt.
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0: Was für ein heißer Mittwochnachmittag in der Steiermark. Ich hoffe, bei euch hinterm Steuer ist es ein bisschen kühler. Auf den Straßen, naja, ein bisschen was haben wir. Auf der A2 zum Beispiel, am Zubringer Mooskirchen, gibt es eine Totalsperre für beide Richtungen. Hier wird fleißig gemäht. Ausweichen kennt ihr über Liboch und Steinberg. Dann A2 Süd Autobahn Richtung Wien, Stau zwischen Graz Ost und Graz West im Baustellenbereich. Hier braucht ihr 10 Minuten länger. Und Stau gibt es auch in Graz wegen Überlastung in der Grabenstraße, hier bis zu einer Viertelstunde Zeitverlust. Habt ihr noch was entdeckt? 0316 80 90 80. Eine gute Fahrt.
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0: Na, da schau an, Stefan. Bei unseren steirischen Bundesliga-Clubs gibt es überall Transfer-News.
2: Ja, starten wir in der Landeshauptstadt mit Lukas Graf. Verlässt eine echte Vereinslegende den GRK. Der 31-jährige Innenverteidiger wechselt nach Niederösterreich zum Regionalligisten SV Glocknitz. Beim SK Sturm wird der auslaufende Vertrag von Dimitri Lavallée nicht verlängert. Der Belgier verlässt die Blackies nach 3 Jahren und das mit ordentlich vielen Trophäen im Gepäck. Beim TSV Hartberg gibt es einen Neuzugang vom FC Bayern München. Die Oststeirer sichern sich für die kommende Saison die Dienste von Magnus Dalpiaz. Der 19-jährige österreichische Außenverteidiger wird für eine Saison ausgeliehen.
0: Und Tennis gespielt wird auch am heiligen Rasen von Wimbledon.
2: Ja, und Juri Rodionow hat vor wenigen Augenblicken in Quali-Runde 2 gegen den Schweizer Rémi Bartola im entscheidenden dritten Satz das Spiel verloren. Im Hauptfeld ist somit mit Sebastian Ofner nur ein Österreicher dabei. Gestern hat Julia Grabherr bereits in der ersten Quali-Runde die Segel streichen müssen. Damit sind mit Anastasia Potapova, Lili Dagger und Sinja Kraus 3 Österreicherinnen im Hauptbewerb in London vertreten.
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0: 15.42 Uhr, Antenne Steiermark ist hier mit dem viertelstündlichen Verkehrs- und Blitzer-Update. A2 Südautobahn in Richtung Wien, Stau zwischen Graz Ost und West im Baustellenbereich, hier braucht ihr 10 Minuten länger. Und Stau gibt's auch in Graz wegen Überlastung in der Grabenstraße, hier braucht ihr bis zu einer Viertelstunde länger. Davos geht's, gute Fahrt.
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0: Schönen Mittwochnachmittag. Antenne Steiermark ist hier. Wetter hat für uns Stefan Moshammer.
1: Es ist einfach nur heiß. Zwischen 29 und 32 Grad sind es gerade. Die Sonne brennt voll runter und ab und zu gewittert es kurz mal. Morgen wird es dann nochmal heißer, bis zu 34 Grad werden es und die Sonne wird nur ganz selten von ein paar Wolken gestört.
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0: In 5 Minuten wird's 4.
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4: Mit Melanie Wenig. Von einem Hund ist heute früh eine Spaziergängerin in Liboch gebissen worden. Die 61-Jährige war gerade mit ihrem eigenen Hund unterwegs, als ein freilaufender Hund es auf sie abgesehen hat. Sie wollte ihren Hund an der Leine zurückhalten, ist dann aber selbst attackiert und in den Oberschenkel gebissen worden. Sie musste ins UKH Graz. Die Polizei konnte die Hundebesitzerin des freilaufenden Hundes mittlerweile fassen und anzeigen.
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4: Um sicherzugehen, dass die Umsatzsteuerbefreiung von Tampons, Binden und Kondomen auch tatsächlich bei den Kunden ankommt, hat die Bundeswettbewerbsbehörde eine Untersuchung bei 8 großen Handelskonzernen durchgeführt. Das Ergebnis: Periodenprodukte und Co. sind tatsächlich billiger geworden. Die Steuerentlastung wurde also an die Käufer weitergegeben. Seit Jahresbeginn gilt sie. Eine cyberkriminelle Gruppe behauptet, den Flughafen Wien gehackt zu haben. Die Hackergruppe gibt an, eine Vielzahl von Datensätzen erbeutet und im Darknet zum Kauf angeboten zu haben. Passagierbezogene Daten sind aus jetziger Sicht nicht betroffen. Die Hackerattacke wird angezweifelt, weil bisher nur ältere Frachtdokumente im Internet aufgetaucht sind. Der Flughafen untersucht den Vorfall mit Behörden und externen IT-Sicherheitsexperten. Und die Stadt Wien baut ihr Fernkältenetz weiter aus, um Gebäude auf eine klimafreundlichere Art zu kühlen. Dabei wird zentral erzeugte Kälte über Leitungen zu Großkunden wie Spitälern, Unis oder öffentlichen Gebäuden transportiert. Aktuell umfasst das Netz 33 Kilometer. In den kommenden Jahren sollen 100 Millionen Euro in den weiteren Ausbau investiert werden. Neu setzt Wien Energie zudem auf einen Eisblock als Kältespeicher.
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0: Um kurz vor 4. A2 Südautobahn Richtung, in beiden Richtungen. Am Zubringer Mooskirchen gibt es immer eine Sperre wegen Mäharbeiten. Ausweichen könnt ihr über Liboch und Steinberg. Wir schauen weiter. A2 Richtung Wien. Hier Stau zwischen Graz Ost und West im Baustellenbereich. 10 Minuten Zeitverlust. Und nochmal die A2, allerdings Richtung Klagenfurt. Zwischen Liboch und Mooskirchen liegt ein großer Gegenstand auf der Fahrbahn. Hier bitte aufpassen. Richtung Wien auch ein defektes Fahrzeug beim Rastplatz Lassnitzhöhe auf der A2 aufpassen. Und Graz, hier staut es wegen Überlastung in der Grabenstraße, braucht bis zu einer Viertelstunde länger. Habt ihr noch was entdeckt? Unfallstau oder

0: 0316 80 90 80. Eine gute Fahrt.
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0: Durchhalten bei der Arbeit, Freunde. Noch ein bisschen und dann können wir endlich mal den Feierabend wieder herrlich in der heißen Sonne genießen. Ein bisschen braten auf der Terrasse oder am Balkon. Herrlich. Coole Hits auf jeden Fall auf Antenne Steiermark. Einer Stage spiele ich euch gleich, Milo. Und hier ist Schabuzi mit Mara Smith. Blink Twice. Schönen Mittwoch.

0: 10 Minuten nach 4. Antenne Steiermark ist hier viertelstündlich mit dem Verkehrs- und Blitzer-Update. A2 Südautobahn Richtung Wien, der Stau zwischen Graz Ost und Graz West im Baustellenbereich. Hier braucht ihr 10 Minuten länger. Und auch Richtung Klagenfurt gibt es Probleme. Zwischen Lieboch und Moskirchen liegt ein großer Gegenstand auf der Fahrbahn. Dann noch die A2 Südautobahn Richtung Wien. Hier gibt es Probleme durch ein defektes Fahrzeug beim Rastplatz Lassnitzhöhe. Habt ihr noch Infos? 0316 80 90 80. Gute Fahrt!
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0: schönen Start in den Mittwoch. Feierabend. Antenne Steiermark ist hier mit dem viertelstündlichen Verkehrs- und Blitzer-Update. A2 Südautobahn in Richtung Wien. Stau zwischen Graz Ost und West im Baustellenbereich. 10 Minuten Zeitverlust. Vorsicht auf der A2 Südautobahn Richtung Klagenfurt. Zwischen Liboch und Mooskirchen liegt ein großer Gegenstand auf der Fahrbahn. Wir bleiben auf der A2 Richtung Wien allerdings. Hier ein defektes Auto beim Rastplatz Lassnitzhöhe. Bitte aufpassen. Weiter geht's in die Landeshauptstadt nach Graz, Liebenauer Tangente, statt einwärts hier ein defektes Fahrzeug zwischen Raba und Moorpark. In der Triester Straße gibt's kurz vorm Cineplex Probleme, hier liegt nämlich ein Spanngurt auf der Fahrbahn und es staut auch in Graz in der Grabenstraße mit einer Viertelstunde Zeitverlust derzeit. Habt ihr noch was entdeckt? 0316 80 90 80. Eine gute Fahrt.
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3: Heute geht es um ein Sommerproblem, das bodennahe Ozon. Andreas Schopper ist Luftgüteexperte beim Land Steiermark. Er erklärt euch, wann die Konzentration steigt.
4: Ozon ist in höheren Konzentrationen schädlich für die Lunge, für die Schleimhäute. Und in Bodennähe runter kommt es eigentlich vor allem zu Mittag, wo es durch die turbulenten Bedingungen zu einem Heruntermischen von dieser Luft aus der freien Atmosphäre zum Boden herkommt.
3: Gemessen wird täglich flächendeckend.
4: Wenn wirklich hohe Ozonwerte wären, müsste aber sowieso eine Alarmierung der Bevölkerung über Radio, Fernsehen zusätzlich erfolgen. Bei uns ist es in den letzten Jahren nicht der Fall gewesen.
3: In Wien oder auch in Schwechat, rund um den Flughafen, sieht das schon ein bisschen anders aus. Grundsätzlich aber macht es Sinn, in der Mittagshitze keine anstrengenden Tätigkeiten zu machen. Wie kann bodennahes Ozon verhindert werden?
4: Das ist sehr schwierig, weil ein einzelner Mensch oder nicht einmal eine einzelne Kommune kann eigentlich kaum einen Beitrag leisten. Das heißt, je mehr sich umweltgerecht verhalten, desto eher werden auch diese Vorläufersubstanzen reduziert. Aber insgesamt geht es eben darum, dass sehr viele Menschen oder größere Regionen die Emissionen absenken.
3: Da sind wir wieder bei. Alle sollten weniger Auto fahren, weniger Flugverkehr, klimabewusster leben.
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0: 8 Minuten nach 16:30, Antenne Steiermark ist hier mit dem Verkehrs- und Blitzer-Update. Graz-Liebenauer Tangenterstadt einwärts, hier ein defektes Fahrzeug zwischen Raber und Murpark, fahrt vorsichtig. Dann gibt's auch Probleme auf der Triester Straße, kurz vorm Cineplex liegt ein Spanngurt auf der Fahrbahn und es staut auch zwischen Dobel und Liboch, hier braucht ihr 10 Minuten länger.
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17: 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Stars, jetzt auf Antenne Steiermark.
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0: Einen schönen Start in den Mittwochfeierabend. Was hast du eigentlich heute noch vor, Stefan?
1: Ja, nicht mehr viel. Schwitzen wahrscheinlich.
0: Da haben wir alle was gemeinsam, gell?
1: Ja, wirklich, immer noch über 30 Grad. Die Sonne knallt runter, Abkühlung ist keine in Sicht, nur ab und zu gewittert es mal kurz. Morgen scheint dann auch wieder die Sonne, nur ab und zu tauchen ein paar Wolken auf. Die Temperaturen, die schießen dann rauf auf bis zu 34 Grad.
0: In 5 Minuten wird's 5.
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3: Mit Melanie Wenig. Im Grazer Meterhofpark kampieren seit Wochen mehrere ukrainische Roma-Familien. Da es keine Ankunftszentren in der Steiermark mehr gibt, weiß man nicht, wohin mit den Menschen. Die Stadt sucht nach Unterkünften, sagt aber auch, Graz kann das auf Dauer nicht alleine stemmen. FPÖ-Landesrat Hannes Amesbauer sieht das anders.
4: Wenn wir da 20 Personen haben, ja, aus verschiedenen Familien und die darauf bestehen, gemeinsam untergebracht zu werden, dann muss ich schon auch sagen, wir erfüllen natürlich unseren gesetzlichen Auftrag, aber wir sind weder ein Reisebüro noch ein Hotelservice. Also ich sehe mich da nicht in der Zuständigkeit und ich werde keinerlei Maßnahmen setzen, die die steirischen Steuerzahler belasten.
3: Für Amesbauer liegt der Ball in dieser Sache klar beim Bund.
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3: Wegen der Hitzewelle für das kommende Wochenende hat Geosphere Austria die höchste Wetterwarnstufe rot ausgerufen. Und zwar für den Nordosten Österreichs inklusive dem Raum Wels-Linz sowie in Graz, Klagenfurt und Villach. Laut Vorhersage könnte am Sonntag der österreichweite Rekord von über 40 Grad aus dem Jahr 2013 fallen. Ab Montag soll es dann wieder etwas abkühlen, zumindest vom Westen her. Ein Raserauto hat die Polizei heute in Vorarlberg bei der Laas beschlagnahmt. Der Lenker war mit 160 km/h unterwegs, doppelt so schnell als erlaubt. Die Beamten konnten nach regulären Tempokontrollen den 49-jährigen Südtiroler stoppen. Er ist nicht nur sein Auto los, sondern muss auch 2.500 Euro hinterlegen. Von einem Hai ist eine Linzerin auf den Galapagos-Inseln schwer verletzt worden. Die 30-Jährige wollte bei einer geführten Schnorcheltour Seelöwen und Schildkröten beobachten. Als der Hai aus dem Nichts gekommen ist, schreiben die oberösterreichischen Nachrichten. In Ecuador musste der Linzerin ein Unterschenkel amputiert werden. Sie soll sich bereits auf dem Heimweg befinden.
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0: A2 Südautobahn in Richtung Wiener Stau zwischen Graz Ost und West im Baustellenbereich. 10 Minuten Zeitverlust. Das gleiche auch zwischen Dobel und Liboch hier staut. Auch hier braucht er 10 Minuten länger und der Feierabendverkehr in der Landeshauptstadt sorgt für Probleme. In der Grabenstraße, in der Puntigamer Straße, außerdem staut in der Triester Straße, in der Münzgrabenstraße und Plüdermanngasse. Hier bis zu 15 Minuten Zeitverlust. Habt ihr noch was entdeckt? 0316 80 90 80. Eine gute Fahrt.
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0: Gute Fahrt in den Mittwochfeierabend für alle, die noch Nachzügler sind. Durchhalten bei der Arbeit, bald habt ihr es geschafft. Auch sogar die steirischen Schüler in 2,5 Wochen, habe ich nachgeschaut. Sind ja schon Sommerferien. Und diese 2,5 Wochen vor den Sommerferien, da passiert ja Unfassbares in der Schule, oder?
6: Also es ist sehr entspannt, weil wir nicht mehr so viel Hausübungen haben und nicht mehr so viel lernen.
7: Und wir machen

0: Genauso Spielefeste und ein paar Ausflüge.
1: Ja, wie zum Beispiel die Volksschule Obdach heute, die bei uns zu Gast war. Bei Antenne macht Schule. Wenn ihr übrigens auch mal gern vorbeischauen möchtet, klickt rein auf antenne.at, meldet euch an, wenn ihr dann im neuen Schuljahr seid, weil jetzt hat eh wahrscheinlich keiner mehr Bock, die noch rechtzeitig anzusehen. Jetzt ab

0: 15 Minuten nach 5, ihr hört Antenne Steiermark mit einer wichtigen Verkehrsmeldung. Das betrifft die A2 Südautobahn in Richtung Wien. Im Baustellenbereich bei Feldkirchen Flughafen Graz liegt ein Seitenspiegel auf der Fahrbahn. Oje, es könnte ein bisschen eng werden beim nächsten Pickerl für den, der das verloren hat. Und für euch auch ziemlich ungünstig, also bitte fahrt in diesem Bereich besonders vorsichtig.
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0: einen schönen Start in den Mittwochfeierabend. Ihr hört Antenne Steiermark und viertelstündlich gibt es das Aktuellste für euch von den Straßen. Da haben wir noch immer die A2 Südautobahn Richtung Wien. Zwischen Graz Ost und Graz West gibt es Stau im Baustellenbereich. Ihr braucht jetzt 10 Minuten länger. Und ein Seitenspiegel liegt auf der A2 Richtung Wien und zwar im Baustellenbereich bei Feldkirchen Flughafen Graz. Hier bitte aufpassen. In Graz selber gibt es auch Stau, da wollen viele heim. Puchstraße zum Beispiel, Puntigammer Straße, stockt es auch, Viertelstunde Zeitverlust. Ansonsten sind uns aber keine weiteren Störungsmeldungen bekannt. Wenn ihr noch was entdeckt habt, Unfall, Stau oder vielleicht irgendwo versteckt einen Blitzer, wir sind gern für euch da. Einfach anrufen unter 0316 80 90 80. Gute Fahrt!
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0: Bist du wahnsinnig? Diese Käse muss ein Namensschild auf der Türklingel haben. Oh! Sieht das ausgeht. Ha?
1: Unfassbar.
0: 5 Minuten vor halb 6, Antenne Steiermark hier mit dem viertelstündlichen Verkehrs- und Blitzupdate. A2 Südautobahn Richtung Wien, Stau zwischen Graz Ost und West im Baustellenbereich. 10 Minuten braucht ihr länger. Und dann gibt es noch Stau in Graz wegen Überlastung in der Puchstraße und Pontigammer Straße. Hier dauert es bis zu einer Viertelstunde länger. Da wo es geht, euch eine gute und vor allem sichere Fahrt. Antenne Steiermark am Nachmittag mit Markus Dietrich. Servus. Und schönen Start vor allem jetzt in die Freizeit. Wie kühlst du dich eigentlich immer am liebsten ab am Feierabend, Stefan?
1: Kopf ins eiskalte Wasser halten.
0: Jetzt habe ich schon gehofft, dass ich mir Kopf ins Eisfach oder sowas.
1: Ja, geil.
0: Ja, ist aber,
1: glaube ich, so wenig Platz.
0: Ich wollte gerade sagen, kommt drauf an, was du für einen Kühlschrank hast. Aber die meisten Mietwohnungen, die haben ja nur diese,
1: Was
0: kannst du mal, wenn du überhaupt eine Pizzaschachtel reinbringst.
1: Ja, genau. Und auf dem Kopf liegt nachher die Pizzaschachtel drauf.
0: Herrlich. Ja, ein wertvoller Tipp, ja. Kleines Fußbad zum Beispiel, habe ich auch schon gelesen, soll angeblich helfen und was Kühles im Nacken. Mhm. Also, kühlt euch gut, vor allem trinken nicht vergessen, ist auch sehr wichtig.
1: Okay.
0: Ja, genau, nehmen wir mal einen Schluck frisches Wasser und dazwischen gibt es einen Sommerhit-Anwärter für euch, nämlich von Kato. Und den finde ich mega cool, hier ist Turn the Lights.

0: Der neue Hit von Austis, The Art of Letting Go, auf Antenne Steiermark.
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0: 8 Minuten nach 5:30. Wichtige Info von den Straßen, hier ist Antenne Steiermark. A9 Pirn-Autobahn in Richtung Spielfeld. Der Plabutsch-Tunnel ist gerade gesperrt worden. Grund ist ein defektes Fahrzeug im Tunnel. Ihr werdet über das Grazer Stadtgebiet umgeleitet.
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0: Eine gute Fahrt in den Feierabend. Da gibt's leider ein kleines Problem auf der A9 Pyrn-Autobahn in Richtung Spielfeld. Der Plabutsch-Tunnel ist gesperrt wegen eines defekten Fahrzeugs im Tunnel. Ihr werdet in der Zwischenzeit über das Grazer Stadtgebiet umgeleitet, aber auch hier staut's immer wieder. Zum Beispiel in der Puchstraße derzeit oder auch in der Puntigammer Straße wegen Überlastung plant ihr eine Viertelstunde mehr ein. Euch weiterhin eine gute Fahrt.
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3: Die 30 Grad sind immer noch ein Thermometer, die Sonne scheint, perfekter Sommerabend, nur hin und wieder funkt ein Gewitter dazwischen, morgen scheint dann auch den ganzen Tag die Sonne, bis zu 34 Grad werden's und Schatten von oben gibt's nur ganz, ganz selten.
4: Wow, wenn du bei jedem Wetter richtig gut aussehen willst, seh einen Wutscher.
3: In 5 Minuten wird 6.
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5: Mit Melanie Wenig. In der Steiermark gibt es für Menschen in der Grundversorgung kein Bargeld mehr. Die sogenannte Sachleistungskarte ist jetzt flächendeckend eingeführt. Laut dem Land Steiermark sind alle 6.200 Bezieher im neuen System. Die große Mehrheit sind Flüchtlinge aus der Ukraine. Mit der Karte können unter anderem Lebensmittel eingekauft werden. Integrationslandesrat Hannes Amsbauer von der FPÖ.
6: Wir wollten einfach sicherstellen, dass kein Missbrauch betrieben wird, dass eine klare Kontrolle möglich ist, dass vor allem kein Geld ins Ausland überwiesen werden kann. Das ist nämlich auch nicht möglich mit dieser Karte, um vielleicht im Ausland Schlepper oder islamistische Strukturen zu unterstützen. Das sind die großen Änderungen, die es gibt.
5: Geflüchtete können mit der Karte nur bei zugelassenen Händlern bezahlen. Sozialmärkte sind ausgeschlossen. Sozialorganisationen kritisieren das.
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5: Das Wegwerfen von Zigarettenstummeln auf Kinderspielplätzen wird in ganz Österreich verboten. Das hat der Gesundheitsausschuss gestern im Nationalrat beschlossen. Wer beim Wegwerfen von Zigaretten auf Spielplätzen erwischt wird, kann eine Geldstrafe von 500 Euro bekommen. In Wiederholungsfällen drohen sogar bis zu 2000 Euro. Das Verbot gilt ab 20. August. Wer morgen bei Kaufland in Deutschland einkaufen möchte, muss womöglich mit Einschränkungen rechnen. Die Gewerkschaft Verdi hat Beschäftigte von mehr als 100 Filialen zu einem Warnstreik aufgerufen. Verdi fordert 7% mehr Lohn. Die Arbeitgeber bieten deutlich weniger an. Deutschlandweit arbeiten bei Kaufland über 92.000 Menschen. Und die Stadt Wien baut ihr Fernkältenetz weiter aus, um Gebäude auf eine klimafreundlichere Art zu kühlen. Dabei wird zentral erzeugte Kälte über Leitungen zu Großkunden wie Spitälern, Unis oder öffentlichen Gebäuden transportiert. Aktuell umfasst das Netz 33 Kilometer. In den kommenden Jahren sollen 100 Millionen Euro in den weiteren Ausbau investiert werden. Neu setzt Wien Energie zudem auf einen Eisblock als Kältespeicher.
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3: Und wir starten um 6:02 gleich mit den guten Nachrichten von der Anempörn und der Bahn in Richtung Spielfeld. Der Blaubuttstundl ist wieder offen, das defekte Fahrzeug ist abgeschleppt worden. In Graz, da staut es noch wegen Überlastung, in der Buchstraße und der Bunzikammerstraße 10 bis 15 Minuten braucht ihr da länger. Und auf der A2, da staut es in Richtung Wien zwischen Graz-Ost und Graz-West im Baustellenbereich hier ein Plus von 10 Minuten. Alle Staus, alle Blitzer gern direkt an uns. 0316 80 90 80. Gute und sichere Fahrt wünsche ich euch.

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da treffen wir ein paar Stimmen zusammen. Aerosmith und Youngblood, My Only Angel. Was für ein geiler Hit. Es ist gleich 7:05. Das sind deine Steiermark Verkehrs- und Blitzer-Update. Da sind wir schnell wieder durch. A2 Südautobahn Richtung Winterstadt, noch ein bisschen zwischen Graz Ost und Graz West im Baustellenbereich.

0: 10 Minuten Zeitverlust. Da wo es geht, wünsche ich euch eine gute und sichere Fahrt.
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0: Am Autobahnknoten St. Michael in der Obersteiermark entsteht der größte öffentliche Schnellladetag des Landes. Die Energie Steiermark investiert rund 4,3 Millionen Euro in den sogenannten Mega-Hub, der im September eröffnet werden soll. 10 Ladeplätze stehen dann bereit mit so viel Leistung, dass das Laden bis zu 4-mal schneller geht als an normalen Stationen. Dazu kommen eine überdachte Anlage, Photovoltaik am Dach und Platz für künftige Erweiterungen, auch für E-LKWs zum Beispiel. Der Hub soll das Vorbild für weitere Standorte sein und zwar in der ganzen Steiermark.
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1: Die Sonne hat noch nicht genug, es hat immer noch 30 Grad, nur zwischendurch kracht es in einigen Regionen ein bisschen. Morgen dann bis zu 34 Grad und ganz wenige Wolken. In 5 Minuten, da wird es 7.
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2: Mit Melanie Wenig. Von einem Hund ist heute früh eine Spaziergängerin in Liboch gebissen worden. Die 61-Jährige war gerade mit ihrem eigenen Hund unterwegs, als ein freilaufender Hund es auf sie abgesehen hat.

0: gesehen hat. Sie wollte ihren Hund an der Leine zurückhalten, ist dann aber selbst attackiert und in den Oberschenkel gebissen worden. Sie musste ins UKH Graz. Die Polizei konnte die Hundebesitzerin des freilaufenden Hundes mittlerweile fassen und anzeigen.
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0: Greenwashing, also wenn sich Firmen als umweltfreundlicher darstellen, als sie eigentlich sind, dem will die Bundesregierung jetzt einen Riegel vorschieben. Ein entsprechender Gesetzesantrag wurde heute eingebracht. Greenpeace begrüßt das Vorhaben grundsätzlich, weil Greenwashing einen ökologischen Wandel ausbremse. Die Organisation wirft der Regierung aber vor, zu spät dran zu sein. Eigentlich hätte das Gesetz schon Ende März unter Dach und Fach sein müssen. Das Internationale Olympische Komitee zahlt künftig allen Olympiateilnehmern einen Zuschuss von 10.000 US-Dollar. Die Regelung gilt rückwirkend auch für die Winterspiele, die heuer in Mailand und Cortina stattgefunden haben. Finanziert wird die Prämie aus einem neuen Fonds mit 140 Millionen Dollar pro Olympiazyklus. Dopingsünder haben keinen Anspruch auf die Zahlung. Das Komitee ist zuvor heftig in Kritik gestanden, was die entsprechende Bezahlung der Athletinnen und Athleten angeht. Zur Fußball-WM. Heute und in der Nacht wird in Nordamerika die Vorrunde in den ersten drei Gruppen abgeschlossen. In Gruppe B trifft Gastgeber Kanada auf die Schweiz. Zeitgleich um 21 Uhr matchen sich auch Bosnien-Herzegowina und Katar. Ab Mitternacht wird die Gruppe C entschieden, mit den Partien Schottland, Brasilien sowie Marokko gegen Haiti. Und um 3 Uhr früh heißt es in der Gruppe A Tschechien gegen Mexiko und Südafrika gegen Südkorea.
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2: 3:07, alles ruhig auf den steirischen Straßen. Eine Vorschau habe ich für die An- und Pinotobahn in beiden Richtungen. Da gibt es heute wieder eine Nachtsperre vom Blaubuttstundl von 20 bis 5 Uhr. Grund sind Wartungsarbeiten, umgeleitet wird wie gewohnt über das Grazer Stadtgebiet. Wenn es noch wo zwickt, 0316 80 90 80. Gute und sichere Fahrt wünsche ich euch.
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0: Einen schönen Mittwochfeierabend, gleich 5 Minuten vor 7:30. Das Antenne Steiermark Verkehrs- und Blitzer-Update. Alles ruhig auf den steirischen Straßen. Nur eine Vorschau für die A9-Pilotterbahn in beiden Richtungen. Da gibt es heute eine Nachtsperre vom Blaubuttstundl von 20 bis 5 Uhr früh morgen. Grund sind Wartungsarbeiten. Umgeleitet wird wie gewohnt über das Grazer Stadtgebiet. Da was geht, gute und sichere Fahrt.
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0: Ja, heute noch zum Poetry Slam. In einer halben Stunde geht's los beim Slam an der Mur bei der Regenbogenstiege in Bruck an der Mur. Party ist am Freitag wieder beim Weizer Altstadtfest angesagt. Und wenn ihr genug von der Live-Musik auf verschiedenen Bühnen habt, dann bringt euch der Regiobus kostenlos wieder heim. Freitag und Samstag pilgern alle Feuerwehrfans nach St. Margarethen an der Rab zum Landesfeuerwehrtag. Da könnt ihr im Partyzelt feiern, bei den Bewerben zuschauen und die Technik-Sicherheit-Freizeitmesse besuchen. Samstag ist das Hadler Umilurn, das Fußballturnier im legendären Kistenstadion mit Hüpfburg

0: für die Kleinen und später wird in der Disco gefeiert. Die Party geht dann am Sonntag weiter bei der Day Party Eventreihe von der Antenne Steiermark gemeinsam mit Sauf. Beim wunderschönen Weingut Gamser erwartet euch ein Tag mit ausgezeichneten Weinen, regionaler Kulinarik und den besten Housebeats und das alles bei freiem Eintritt.
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0: Das Steiermark-Wetter.
1: Die 30 Grad gehen sich jetzt knapp nimmer aus. Heiß ist es trotzdem noch und in der Nacht kühlt es dann auch nicht richtig ab. Auf 20 bis 12 Grad geht's runter. Morgen dann ganz viel Sonne und bis zu 34 Grad. Nur ab und zu kommen ein paar Wolken daher. In 5 Minuten, da wird's 8.
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2: Mit Melanie Wenig. Die Öffis zwischen Graz und dem Bezirk Weiz werden weiter ausgebaut. Ab Mitte Juli gelten einige Verbesserungen im Regionalbusverkehr. Neu ist unter anderem eine Buslinie zwischen St. Radegund und Weiz. Mehrere bestehende Linien erhalten zusätzliche Früh-, Abend- und Wochenendverbindungen. Die Expresslinie X20 startet künftig bereits am Grazer Hauptbahnhof. Insgesamt werden 20 Regionalbuslinien im neuen Verkehrsangebot abgesichert. Gleichzeitig geht der neue Busbahnhof am Andreas-Hofer-Platz in Graz mit 7 Bussteigen in Betrieb.
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2: In Wien ist ein Mann bei einem Unfall heute von der U-Bahn überrollt worden. Wie Zeugen schildern, wollte der Mann so schnell wie möglich aufs andere Gleis der Station Längenfeldgasse. Dazu soll er nach unten gestiegen sein, um die Gleise zu überqueren. Im gleichen Moment ist die U-Bahn aber losgefahren. Für ihn kam jede Hilfe zu spät. Die von der Regierung geplanten vorzeitigen Haftentlassungen sind vom

0: ÖVP und NEOS haben sich heute im Ministerrat klar dagegen ausgesprochen. Der Plan der Koalition war es, so die überfüllten Gefängnisse in Österreich um rund 300 Häftlinge jährlich zu entlasten. Justizministerin Sporrer hat nun Alternativen vorgeschlagen, etwa mehr gemeinnützige Arbeit statt kurzer Haftstrafen, besonders bei Jugendlichen. Außerdem soll es künftig leichter gehen, ausländische Häftlinge in ihr Herkunftsland abzuschieben. Zur Fußball-WM. Heute und in der Nacht wird in Nordamerika die Vorrunde in den ersten drei Gruppen abgeschlossen. In Gruppe B trifft Gastgeber Kanada auf die Schweiz. Zeitgleich um 21 Uhr matchen sich auch Bosnien-Herzegowina und Katar. Ab Mitternacht wird die Gruppe C entschieden, mit den Partien Schottland, Brasilien sowie Marokko gegen Haiti. Und um 3 Uhr früh heißt es in der Gruppe A Tschechien gegen Mexiko und Südafrika gegen Südkorea.
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2: Da gibt es ab jetzt eine Nachtsperre vom Blaubuttstundenlauf der A9 Pörnautobahn in beiden Richtungen. Dauert bis morgen 5 Uhr früh. Grund sind Wartungsarbeiten. Umgeleitet wird wie gewohnt über das Grazer Stadtgebiet. Da wo es geht, gute und sichere Fahrt.
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1: Viele von Ihnen kennen bestimmt noch die Abendgebete aus Ihrer Kindheit. Auswendig, selbstverständlich, automatisch. Sie vermittelten ein Gefühl von Sicherheit. So mancher sagt sich vielleicht, irgendwie fehlt mir das heute. Ich habe mir zur Angewohnheit gemacht, vor jedem Schlafengehen ein Kreuzzeichen zu machen. Jetzt ist es bereits so, dass ich ohne das gar nicht mehr einschlafen kann. Manchmal finde ich auch Worte dazu, wie etwa jene, die Edith Stein kurz vor ihrem Tod im Konzentrationslager niedergeschrieben hat. Diese beeindruckten mich dermaßen, dass ich sie sogar auswendig gelernt habe. So habe ich sie als Abendgebet immer bei mir.
2: Ohne Vorbehalt und ohne Sorgen lege ich diesen Tag in deine Hand. Sei mein Heute, sei mein gläubig Morgen, sei mein Gestern, das ich überwand. Frag mich nicht nach meinen Sehnsuchtswegen, bin in deinem Mosaik ein Stein, wirst mich an die rechte Stelle legen, deinen Händen bette ich mich ein.
1: Das ist mein absolutes Lieblingsgebet am Abend. Ihr Theologe Walter Drechsler.
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